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0: Tja, heute mit einem ganz besonderen Gast. Und zwar hat Anna Guten Morgen ihre Ukulele mitgebracht.
1: Warte,
0: sieht erstmal
1: an.
0: Sehr schön aus, ja.
1: Hallo, hier ist sie.
0: Natürlich nicht einfach so, sondern sie möchte euch was vorspielen. Und zwar aus der Kategorie K-Pop. Wir sind sehr vorfreudig, wie das gleich wird.
1: Ja, ja. Das ist meine neue Karriere. Jetzt erstmal Jack Style mit Turn the Lights.

0: Bei uns hier bei Energy bekommt ihr alles, was die Musikwelt zu bieten hat. Guten Morgen, hier ist Energy am Morgen mit Anna, Jakob und Ben.
1: Hallo.
0: Wir haben natürlich hier unser Radioprogramm. Wir haben aber auch ganz viele Streams, unter anderem den K-Pop-Stream,
2: ja,
0: wo ihr die aktuellsten, geilsten K-Pop-Streams hören, Musik hören könnt. Mhm. Und Anna, guten Morgen, lieber Jakob,
1: ja,
0: hat sich davon inspirieren lassen und hat einen K-Pop-Knaller auf ihrer Ukulele eingespielt.
2: Naja.
0: Und ich werde jetzt hier Ruhe walten lassen.
2: Also,
0: und Anna wird Live-Musik im Radio spielen.
2: Ich muss sagen, ja, Jakob?
1: Ja, also bevor du startest, die Gitarre sieht an dir aus wie, also die Ukulele sieht aus wie eine normale Gitarre.
2: Genau, die ist relativ
0: bei einer 1,57
2: groß.
0: Okay. Und du müsstest dein Mikro ein bisschen runter Richtung Ukulele machen,
1: stimmt,
0: damit wir das hören.
2: Oh, ich, so?
0: Ja, probier mal. Dann. Ja.
2: Geht das? So? Okay. Wir probieren einfach.
0: Welcher K-Pop-Mega-Hit ist das hier, gespielt von der Ukulele? Mhm. Jakob ist jemand, der Musik sehr gut kennt.
1: Mhm.
0: Gutes Gehör.
1: Ja.
2: Jetzt hört der Refrain.
0: Ach, der, okay, jetzt kommt der Refrain, super.
1: Aha.
0: So.
1: Da, da, da, da, da, da. Ist alle meine Entchen ein K-Pop?
2: Nein!
0: Richtig, Jakob, es wäre der hier gewesen.
1: Gut.
2: Und dann, warte, dann kommt Patte jetzt alle zusammen.
1: Das sollte das sein. Gut.
2: So,
1: Fußgängerzone reicht noch nicht, glaube ich.
0: Die besten K-Pop-Songs gibt es bei uns natürlich im Energy K-Pop-Stream for free und ohne Ukulele versprochen in der Energy-App.
2: Ich brauche auch jemanden, der mir das richtig beibringt. Gibt es Ukulele-Gitarrenlehrer da draußen oder Lehrerinnen? Gerne melden.
0: Es gibt Ukulele. Das gibt es auf jeden Fall.
2: Ja, gerne.

Michael Schulte und das ist meine ganz neue Single.

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1: Schönen guten Morgen, ist da die liebe Sarah?
2: Ja, hallo.
1: Hallo, hier sind Anna und Ben für dich.
3: Hi.
1: Du zockst jetzt mit uns Stadtland Energy und das ist dein Buchstabe.
0: W.
1: W wie?
3: Wahl.
1: Wahltermin.
3: Oh mein Gott.
1: Du hast 30 Sekunden Zeit, brauchst 5 richtige. Sollte dir mal zu einer Kategorie nichts einfallen, dann sagst du einfach weiter und Ben überlegt sich eine neue.
2: Okay.
3: Okay, ich bin auch bereit. Die 30 Sekunden, die starten jetzt. Eine Sportart mit W.
2: Weitwurf.
3: Sehr gut. Es gehört in die Küche mit W.
2: Wasserhahn.
3: Ja, eine Hunderasse mit W.
2: Weiter.
3: Ein Land mit W.
2: Wales?
3: Ja, natürlich. Eine Farbe mit W.
2: Weiß.
3: Ja, und eine Verabschiedung.
2: Welcome back.
1: Ja, okay. Auf Englisch geht das nicht auch.
3: Das war sehr gut, das war sehr richtig, aber auch sehr kreativ. Sarah, du hast alles richtig gemacht. Gratulation, du hast gewonnen.
2: Super, danke.
3: Gratulation an Sarah, so wird's gemacht.
1: Ja.
3: Mit dem schwierigen Buchstaben.
1: Ja.
3: Sehr, sehr gut durchgezogen. W wie Wales und sowas. Dir sind gute Sachen eingefallen. Insofern, wenn ihr auch so gut seid, geht mal auf energy.de. Dann spielen wir zusammen Stadtland Energy. Late, late.

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0: Ganz besonderer Freitagmorgen. Wir haben nämlich das Beste mitgebracht, was wir haben. Ich, meinen Dackel Herkules und Anna, guten Morgen, ihre Ukulele.
1: Hallo.
0: Vorhin hat sie schon damit gespielt und sie kann schon sehr, sehr gut dafür, dass du es dir selber beigebracht hast.
1: Ja,
0: aber du brauchst Hilfe und wir suchen dir gleich hier im Radio einen Lehrer fürs Ukulele-Spielen.
1: Würde ich mich sehr freuen. Jetzt gibt es erstmal musikalisch was auf jeden Fall Besseres bisschen als meine Ukulele-Skills.
0: Nein.
1: BTS, Swim.

0: Das ist jetzt meine neue musikalische Persönlichkeit. Hallo Energy am Morgens an, mit mir einer guten Morgen und meiner Ukulele,
1: Hallo, Ukulele.
0: Mir gekauft habe, als ich eine längere Zeit krank zu Hause war, nichts zu tun hatte und dann dachte ich, ich brauche ein neues Hobby. Ich mache ja viel Sport.
1: Ja.
0: Ich wollte mal was für den Kopf machen, was Musikalisches und da ist mir irgendwie die Ukulele eingefallen.
1: Ja.
0: Ich bin auf der Suche nach einem Lehrer oder einer Lehrerin, die vielleicht Bock hat, einmal die Woche oder alle zwei Wochen sich kurz Zeit für mich zu nehmen und dass wir ein bisschen Ukulele lernen können.
1: Zeig mal kurz, dass wir den Lehrer brauchen, also klimper da mal kurz
0: also,
1: was vor.
0: Also ich kann auf jeden Fall das G.
1: Aha.
0: C.
1: Gut. Guck mal, gar nicht so schlecht.
0: A-Moll.
1: Also.
0: F kriege ich auch noch hin.
1: Also, wir fangen nicht bei Null an. Und dieses Spielen kann ich dir leider nicht beibringen, aber ich habe drei Funfacts mal über die Ukulele rausgesucht. Der Name bedeutet auf Hawaiianisch hüpfender Floh. Also, dies beschreibt dann quasi die schnellen Fingerbewegungen beim Spielen.
0: Ja, da bin ich zum Beispiel noch ganz schlecht drin.
1: Ja, kriege
0: ich noch
1: werden.
0: Nicht so schnell hin.
1: Dann,
0: ja?
1: Achtung, Neil Armstrong, der erste Mensch auf dem Mond, spielte Ukulele.
0: Nein.
1: Und zwar, als er Quarantäne machen musste nach der Mondlandung, hat
0: ach,
1: er gedacht, was mache ich denn jetzt? Ukulele. Und du bist, weiß Gott, nicht der einzige Superstar, der Ukulele spielt. Nein, auch Ryan Gosling. Taylor Swift und Dwayne The Rock Johnson sind alles Ukulisten.
0: Ryan Gosling spielt Ukulele?
1: Ja,
0: ach,
1: siehst du? Hast du schon mal, vielleicht ist er dein Lehrer.
0: Man muss ja auch ehrlich sagen, also diese Ukulele, die sieht halt bei mir aus wie eine normale Gitarre.
1: Ja, mit 1,57 ist es halt für dich eine Gitarre. Eine normale Gitarre wäre komödiantisch groß.
0: Ja.
1: Eine Ukulele ist es dann halt.
0: Ja, spielt ihr ein Instrument, habt ihr ein lustiges Hobby oder wollt ihr mir Ukulele beibringen? 030 26 12345.

0: Und da ist es mal wieder soweit. Wir haben neue Musik für euch. Energy am Morgen ist eigentlich mit mir, Anna. Guten Morgen. Und Ben kommt jetzt von J-Lo.
1: Everything's Fine heißt die Nummer mit Alok. Und ich muss erst mal sagen, Jennifer Lopez ist wieder, also da wie noch nie quasi. Mhm. Sie ist ja quasi in den Charts jetzt schon mit David Guetta unterwegs. Sie ist als Schauspielerin bei Netflix und hat jetzt eben diese Nummer mit dem brasilianischen Musikproduzenten Alok. Everything's Fine PM spielen wir jetzt hier, weil davon gibt es auch nochmal zwei Varianten. Es gibt eine AM-Variante, also so ein bisschen chilliger, ruhiger, ein bisschen ruhiger. Okay. Und PM ist tanzbar. Der Beweis, den gibt es jetzt hier bei Energy.
0: Cool. Everything's Fine.

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3: Guten Morgen, Jakob. Was ist heute wichtig bei uns?
4: Na, heute soll ja diese große Gesundheitsreform beschlossen werden. Da sind aber nicht alle happy mit. Zuletzt haben Grüne und Linke ja noch versucht, das Ganze zu stoppen. Da wird auch gesagt, das geht gar nicht, dass das jetzt noch alles vor der Sommerpause so durchgepeitscht wird. Heute sollen ja direkt Bundestag und Bundesrat dazu abstimmen. Man ist natürlich auch nicht happy, dass haufenweise was bei den Leistungen gekürzt werden soll. Die gleichen Sorgen macht man sich auch vor Ort in Städten und Landkreisen. Stefan Frey ist ein Landrat in Bayern und der zuletzt beim BR gemeint, bei den Kliniken soll ja noch mehr gespart werden. Das geht ja aber gar nicht.
5: Ich frage mich, was an dieser Reform sinnvoll ist. Ich frage mich, was da gerecht ist. Es geht voll zu Lasten der Menschen vor Ort, voll zu Lasten der öffentlichen Gesundheitsversorgung. Wir sind diejenigen, die das vor Ort sicherstellen. Wir haben einen Sicherstellungsauftrag. Und das, was hier passiert, ist genau das Gegenteil dessen, was man irgendwie erreichen möchte.
4: Ja, könnte bei den Kliniken dann halt sein, dass viele Vollzeitstellen abgebaut werden müssen. Im schlimmsten Fall könnten auch noch mehr Kliniken ganz zumachen. Dann wird das BAföG endlich angehoben, aber erst später als eigentlich mal geplant. Erst nächstes Jahr im Wintersemester steigt die Wohnkostenpauschale. Und auch da erstmal nur auf knapp über 500 Euro im Monat. Erst im Sommersemester 2029 wird dann so viel gezahlt, wie Leute in der Grundsicherung bekommen. Ab dann wird übrigens alle 2 Jahre gecheckt, ob die Kohle noch reicht. Und wer diesen Sommer am Gardasee in Italien Urlaub machen möchte, sollte am besten keinen Ball dabei haben. Ist in einigen Abschnitten am See jetzt nämlich verboten. Da haben wohl zuletzt einfach zu viele Leute Fußball oder Basketball gespielt und das auch sehr, sehr ernst genommen. Deswegen sind die Bälle auch mit voller Wucht durch die Massen geflogen. Da wäre einfach das Verletzungsrisiko viel zu groß, sagt man. Man hat nochmal darauf hingewiesen, es gibt halt auch extra so Sportflächen. Da kann man ja hin.
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0: Ihr habt die Plakate vielleicht schon draußen gesehen. Ein neuer Film ist draußen, ein Disney-Film. Vaiana. Und ihr so, hä? Vaiana war doch vor 2, 3, 4, 5 Jahren.
1: Ja, gibt's doch schon.
0: Da gibt's eine neue Variante. Die ganzen Infos hat unser Kinoexperte Paolo Muck gleich für euch.
1: Freue ich mich schon drauf. Jetzt gibt's erstmal eine Runde Harrison All the Things. She said, habt einen fantastischen Freitag.

0: Morgen, hier ist Energy am Morgen für euch. Das ist Anna, guten Morgen.
1: Hallo.
0: Ich bin Ben und wer bist du?
2: Ich bin Bayana.
0: Das passt ja gut.
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0: Paul ist bei uns, er ist Influencer und Kinofan und wir sprechen tatsächlich über Vaiana.
1: Ja, Animationsfilm kennen wir, gibt's jetzt aber auch eine Realverfilmung, also mit echten Menschen. Jetzt ist die Frage, Paul, lohnt sich das?
4: Ja, vor allem für Fans des Originals. Die Realverfilmung erzählt die bekannte Geschichte von Vaiana noch einmal. Es geht also um eine junge Häuptlingstochter, die sich auf eine gefährliche Reise über den Pazifik begibt, um ihre Heimat zu retten. Mit dabei ist natürlich auch wieder Halbgott Maui, gespielt von Dwayne The Rock Johnson, der diese Rolle diesmal nicht nur spricht, sondern eben auch selbst verkörpert. Vaiana erfindet die Geschichte jetzt nicht neu, bringt sie aber mit beeindruckenden Bildern und viel Herz auf die große Leinwand und dürfte damit die nächste erfolgreiche Disney-Realverfilmung werden.
1: Okay, sind wir mal gespannt. Also ich finde einfach alles mit The Rock ist
0: ja
1: einfach immer geil.
0: Und der ist auch gemacht für diese Rolle.
1: Und auch so,
0: das ist
1: lustig,
0: so krass.
1: Eine Rolle mal mit Haaren.
0: Ja, er hat mal Haare auf dem Kopf.
1: Apropos Realverfilmung, geplante Projekte sind auch noch Rapunzel, finde ich sehr geil, Lilo und Stitch Teil 2 und Herkules.
0: Oh, Herkules, mein absoluter Lieblings-Disney-Film, da bin ich ja ein bisschen nervös. Hoffentlich machen die eine ordentliche Verfilmung draus.
1: Das wird gut.
0: Ist nicht einfach.

0: Fake.
1: Wunderschönen guten Morgen, Energy am Morgen ist an. Hier mit mir, Anna. Guten Morgen, Jakob.
2: Hallo.
1: Und Ben. Du hast eine Behauptung für uns, Jakob. Wir müssen rätseln, Fakt oder Fake.
2: In Frankreich sind am Strand Elefanten verboten. Fakt oder Fake?
1: Warum sollten denn Elefanten da in Frankreich rumsteppen so viel? Und warum sollten die dann auch verboten sein?
3: Ich finde es auch wild. Frankreich ist aber natürlich nicht nur Frankreich, wie wir es kennen, so unser kleines europäisches Nachbarland.
1: Ja,
3: die haben ja auch ganz viele Inseln und
1: sind
3: da an Südamerika dran und sowas. Und da ist wahrscheinlich die Regel entstanden, weil da gibt es irgendwo Elefanten.
2: Aha.
3: Und damit das da nicht erlaubt ist, ist es quasi in ganz Frankreich nicht erlaubt.
1: Ah.
3: Elefanten an Stränden, no. Ich sage Fakt.
1: Ich glaube, das sind ja ganz reinliche Tiere.
2: Ja,
1: bestimmt,
2: schöne
1: die Elefanten.
2: Tiere auch. Ja.
1: Deswegen glaube ich, ist es ein Fake. Das ist
2: also,
1: Quatsch.
2: In Frankreich sind am Strand Elefanten verboten. Ist ein
1: Fakt.
2: Also zumindest im Norden in Granville in der Normandie. Denn da ist mal ein Zirkus gewesen und die hatten dann ihre Elefanten dabei und die haben die halt rangelassen ans Wasser. Und dann haben die ganz viele Häufchen hinterlassen. Das fanden die nicht so toll und seitdem gibt es ein Elefantenverbot.
3: Ich weiß ja nicht, ob man bei Elefanten den Begriff Häufchen verwenden sollte. Ich glaube, es sind ganze Sandburgen, die da haben liegen lassen.
2: Wahrscheinlich.
3: Also das Verbot ist verständlich.
1: Jetzt geht's weiter.

0: Manchmal im Leben ist man halt einfach ein Arschloch.
1: Oh.
0: Energy am Morgen ist an, hier mit mir, Anna, guten Morgen, und Ben.
2: Morgen.
0: Pass auf, Ben, es gibt so typische Arschloch-Moves.
1: Oh je.
0: Das ist zum Beispiel, wenn man sich irgendwo einreiht oder eine Person läuft vor dir, bleibt abrupt stehen, dreht sich dann um und du rempelst fast die ganze Person
1: frech,
0: an. Oder eine Person hustet einfach komplett in den Gang im Supermarkt und alle bekommen es ab. So richtig, wo ich denke, warum bist du denn jetzt so ein Arschloch?
1: Ja.
0: Warum bist du denn jetzt so? Und heute Morgen war ich ein Arschloch. Pass auf, ich habe dir was mitgebracht. Das war ich.
1: Nein, du hast einen Rollkoffer bei. Die sind so nervig, die Dinger. Nein, damit bist du durch die Stadt gerollt.
0: Ja, natürlich.
1: Morgens um 4.
0: Ich hatte auch ein bisschen ein schlechtes Gewissen, weil ich musste ja irgendwie zum Bus kommen. Hab ihn auch ein Stück weit getragen, aber das Ding ist schwer.
1: Klar.
0: Und dann bin ich so wirklich an der Häusersiedlung vorbeigeratscht.
1: Nein.
0: Ich würde mich selber hassen.
1: Kurz mal alle Nachbarn wach gemacht.
0: Also wirklich, ich würde mich selber hassen, wenn das jemand sich wagen würde, wenn ich schlafe.
1: Oh,
0: aber
1: nein.
0: Leute, ich musste ja irgendwie zur Arbeit kommen und heute geht's ab zum Festival. Was sind denn bei euch so typische Arschloch-Moves, wo ihr euch so denkt, oh, das kann man eigentlich nicht bringen? 030 26 123 45, sagt mal Bescheid.
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0: Heute ist diese Gesundheitsreform auf jeden Fall wieder ganz großes Thema. Jakob, was genau soll denn da jetzt geändert werden?
2: Na, viele im Gesundheitsbereich sind ja gerade voll anti, denn da wird gesagt, es soll eigentlich nur überall was gekürzt werden. Bei den Praxen, bei den Kliniken und bei den Zuzahlungen für Medikamente. Damit wird die Versorgung dann ja nur schlechter und viele Kliniken müssen wohl zumachen. Adrian Grasse von der CDU versteht die Sorgen. Er sagt im RBB aber auch:
16: Gleichwohl ist es so, dass das deutsche Gesundheitssystem eines der teuersten auf der ganzen Welt ist. Und wir wollen dafür sorgen, dass wir eine finanzielle Stabilität auch reinbekommen. Vor allem wollen wir vermeiden, dass die Beitragssätze für Arbeitnehmer und Arbeitgeber erhöht werden. Das ist auch ein ganz wichtiges Signal in Richtung unserer Wirtschaft.
2: Das neue Gesetz soll ja heute direkt durch Bundestag und Bundesrat. Grüne und Linke wollten noch per Gericht mehr Zeit einklagen. Das hat aber nicht geklappt. Beim Autokonzern Volkswagen hat man jetzt einen sogenannten Zukunftsplan. Man hat aber noch nicht öffentlich verraten, was das genau heißen soll. So viel ist aber klar, viele Modelle sollen rausfliegen und man wird nicht mehr so viele Ausstattungsvarianten haben. Viele Beschäftigten befürchten, dass ja aber auch viele Stellen gestrichen werden und gleich 4 Werke bei uns in Deutschland könnten wohl auch geschlossen werden. Und dann schauen wir noch zur Fußball-WM. Da ist Frankreich jetzt im Halbfinale. Glückwunsch nach einem 2-0 gegen Marokko. Unser vielleicht bald Bundestrainer Jürgen Klopp hat schon bei Magenta TV gemeint, die sind gerade auch einfach zu gut.
17: Das ist das Problem mit den Burschen. Die schläfern dich ein mit ein paar Pässen, mit ein bisschen. Die sehen aus, als wären sie nicht richtig da und dann macht's auf einmal, dann explodieren die.
2: Ja, ab heute Abend geht's dann weiter mit den Viertelfinals. 21 Uhr Spanien gegen Belgien. Und morgen und in der Nacht zu Sonntag haben wir noch Norwegen gegen England und Argentinien gegen die Schweiz.
18: Krasse Spiele alles,
0: ich hoffe so sehr, dass Norwegen es schafft.
18: Ja, nicht unmöglich, nicht unmöglich.
0: Ich würde mich so freuen. Au.
18: Au.
0: Au. Au.
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0: Und wir haben einen Lifehack rund ums Thema Freundschaft. Welche Rolle YouTube dabei spielt?
18: Das besprechen wir alle gemeinsam noch vor 7. Jetzt erstmal Kygo, Khalid und Griffin zusammen mit Save My Love hier am Freitagmorgen auf Energy.

0: Mal, hört ihr das?
1: Oh. Oh, wow.
0: Eins der schönsten Geräusche, wie ich finde.
1: Oh,
0: hallo, Energy am Morgen ist an. Hier mit mir, Anna, guten Morgen. Und Ben, oh. Sommer, Sonne. Strand,
1: schön.
0: Vielleicht mit einem Eis in der Hand, gerade am Eincremen,
1: ja.
0: Bier mittendrin und dazu auch noch perfekte Festivalstimmung. Alles das gibt's hier.
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0: Wir machen jetzt erstmal weiter Richtung Wochenende am Freitag. Teddy Swims, Mr. Know-It-All auf Energy.

0: Da haben wir es genau. 13 Minuten vor 7. Es ist 6.47 Uhr.
1: Und wir haben einen absoluten Energy-Hit für euch. Where is the love von den Black Eyed Peas?
0: Ja, und wo ist die Liebe? Eine gute Freundin von mir hat mich nämlich gestern gefragt, sag mal Anna, ich habe hier eine ganz tolle Seite gefunden. Wollen wir nicht mal zum Speed-Dating gehen?
1: Oh.
0: Und dann war ich erst so, boah, weiß ich nicht. Also dann sitzt du da. Irgendwie ist das aber so eine Party, wo 250 Single-Leute dann sein sollen.
1: Ja.
0: Sie warf hin und weg. Ich habe mir die Kommentare durchgelesen. Das hätten halt meine Eltern sein können.
1: Oh nein,
0: also vom Altersdurchschnitt
1: her.
0: Also ich glaube, Speed-Dating wird es bisher noch nicht. Mal
1: da
0: gucken.
1: Wird die Liebe nicht gefunden. Where's the love? Suchen auch die Black Eyed Peas jetzt hier auf Energy.

0: Wir suchen jetzt Freunde mit YouTube.
1: Energy. Good News. Schönen Freitag euch. Hier ist Energy am Morgen mit Anna Gutmorgen.
0: Hallo.
1: Und mir, Ben. Ja, gute Nachrichten. Eine neue App hilft uns, Freunde zu finden. Denn, sind wir mal ganz, ganz ehrlich, wie schwer ist es bitte als erwachsener Mensch, neue Freunde zu machen? Das will die App KinoLemon jetzt ändern. Mhm. Funktioniert ähnlich wie eine Dating-App, aber es geht um gemeinsame YouTube-Interessen. Der Gedanke ist, wer den gleichen Kanälen und Formaten folgt und ähnliche Sachen liked, der muss ja quasi zusammenpassen. YouTube-Friends.
0: Ja, du bist auch der einzige Mensch, der YouTube-Premium hat, den ich kenne.
1: Richtig, ja.
0: Aber ich glaube, du würdest wahrscheinlich ein Perfect Match damit jemand sein, der ebenfalls
1: YouTube-Premium
0: hat.
1: Also das wäre bei mir in dieser Dating-App dann nochmal. Also
0: ja,
1: Felix Lobrecht hat es auch. Also
0: ach,
1: wir zwei werden dann quasi.
0: Hat er mal einen Podcast erzählt.
1: Sind die einzigen, die YouTube durchzahlen.
0: Bei mir wäre auf jeden Fall irgendwelche viele Dokus. Viele Dokus, die nur sich angeguckt werden würden.
1: Bei mir ist viel Basketball, Fußball gedönst. Also ich würde wahrscheinlich einen Kerl daten am Ende. Aber wenn wir glücklich werden, dann ist gut.
0: Olivia Dean gibt es jetzt hier mit So Easy. Habt einen schönen Freitag auf Energy.

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13: Unsere gesetzlichen Krankenkassen haben ja immer weniger Geld. Das soll sich aber jetzt ändern, Jakob. Und zwar mit dieser neuen Gesundheitsreform.
14: Ja, die soll dafür sorgen, dass wir in den nächsten Jahren nicht immer noch mehr an Beiträgen bezahlen müssen. Das Ding ist nur, dafür muss halt auch an vielen Stellen was an Leistungen gekürzt werden. Das betrifft dann Praxen, Kliniken, Vorsorgetermine werden gestrichen und wir müssen bei Medikamenten mehr zuzahlen. Und Oliver Blatt von den gesetzlichen Kassen hat in der ARD mal verraten, ob das dann am Ende alles überhaupt reichen wird.
15: Im Moment gehen wir davon aus, dass das reicht, um die Beitragssätze zu stabilisieren, aber es ist eben auf Kante genäht. Es darf jetzt nichts mehr verwässert oder nachgebessert werden. Deshalb, das Paket muss jetzt schnell kommen. Da hoffen wir sehr drauf.
14: Die Reform dürfte heute eigentlich ohne Probleme durch den Bundestag kommen. Das Ganze könnte aber im Bundesrat erstmal noch gestoppt werden, denn gerade die Länder sind da nicht so begeistert. Dann ist die Lage im Nahen Osten wieder deutlich angespannter und damit sind auch die Preise an den Tankstellen bei uns jetzt wieder deutlich nach oben gegangen. Dazu kommt, dass wir jetzt schon in ganz vielen Bundesländern Sommerferien sind. Viele fahren dann auch heute oder morgen mit dem Auto weg. Da hat der ADAC schon gemeint, bloß nicht direkt an der Autobahn nachtanken. Das kostet sonst pro Tankfüllung bis zu 16 Euro mehr. Und dann werden so KI-Chatbots ja immer für mehr Sachen im Alltag genutzt. Inzwischen auch, wenn man krank ist oder sich einfach nur krank fühlt. Die Funke Mediengruppe sagt, bei einer neuen Umfrage hat ein Drittel der Leute gemeint, dass man nach der KI-Diagnose dann auch gar nicht mehr zum Arzt gegangen ist.
16: Nee, super.
14: Viele finden das auch einfach schön, weil sie von der KI immer mehr ausführliche Antworten bekommen. Die nimmt sich halt noch Zeit für einen. Die hören auch mal zu. Problem ist nur, viele Leute, die die KI genommen haben und dann doch beim Arzt waren, haben da eine ganz andere Empfehlung bekommen.
16: Merkwürdig, ja, wirklich.
17: Ich finde, es kommt aber ein bisschen drauf an, was du hast, weil ich hatte ja auch so Probleme mit meinen Augen und bevor ich dann zum Arzt gegangen bin, habe ich es besprochen. KI hat mir 1:1 gesagt, was es sein wird, hat aber in jedem Nebensatz auch gesagt, bitte lass es abklären.
16: Ja, Gott sei Dank. Ja.
17: Also, da wird ja viel rumgemeckert.
14: Und nur deswegen hast du heute noch 2 Augen.
16: Oh, danke KI.
14: Oh je.
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0: Und heute feiern wir einen ganz besonderen Ehrentag. Annas Lieblingstiere und ein super Ohrwurm für euch. Was da los ist, hört ihr alles 7.40 Uhr.
1: Spider-Man-Star Tom Holland wurde geghostet. Also, bitte?
0: Sprech.
1: Und zwar von einem Fußballspieler. Die ganze Geschichte gibt es nach Miles Smith. Jetzt erstmal Bebe Rexha mit New Religion. Schön

0: Damit hat wirklich niemand gerechnet. Guten Morgen, hier ist Energy am Morgen mit Anna. Guten Morgen.
1: Hi.
0: Und mir, Ben. Bei der Fußball-Weltmeisterschaft spielt morgen Norwegen gegen England und wir haben riesigen Gossip für euch.
1: Also passt auf, Tom Holland, ne, einer meiner absoluten Lieblingsschauspieler,
0: ja,
1: ist ja auch unser Spider-Man, gebürtiger Engländer, und er wollte mit Fußballer Erling Haaland aus Norwegen was essen gehen. Kennen wir alle, den mit den langen blonden Haaren, da sind ja gerade super viele Memes einfach
0: Haaland
1: von ihm.
0: Und Holland.
1: Genau. Haaland wusste aber nicht, wer zur Hölle ist denn Tom Holland.
0: Nein.
1: Und hat die Einladung per Instagram halt einfach abgelehnt und einfach geghostet, gar nicht drauf geantwortet.
0: Oh.
1: Im Nachhinein tut ihm das natürlich leid, weil er mal angesprochen wurde, sag mal, du hast Tom Holland geghostet,
0: ja,
1: du wolltest nicht mit ihm essen gehen.
0: Der guckt ja scheinbar keine Filme oder was, wie kann man Tom Holland nicht kennen?
1: Ich weiß nicht, vielleicht in Norwegen ist, keine Ahnung, was die da gucken, Wikinger-Filme
0: ja,
1: oder so.
0: Ja, da gibt es andere Variante von Spider-Man. Hat er so eine Axt im blonden Haare?
1: Ich weiß es nicht.
0: Von uns gab es auf jeden Fall keine Absage. Wir haben Tom Holland und seine Freundin sind hinterher getroffen. Seht ihr auf unserer Insta-Seite @energy_de.
1: Jetzt ein

0: Es ist ganz genau 7.17 Uhr. Habt einen schönen guten Morgen. Und wir haben immer die besten neuen Hits für euch. Jetzt Nico Santos mit Optimist.
1: Ja, und wenn ihr euch gerade irgendwie sehr emotional fühlt, unverstanden oder irgendwie sagt, ich weiß nicht, ich komme gerade nicht voran, ich bin einfach gerade in so einem kleinen Loch gefangen, dann kann ich euch als Astro-Anna sagen, das liegt definitiv am rückläufigen Merkur. Gerade ist Kommunikation ganz schwierig. Ex-Partner können sich auch wieder melden. Bitte nicht drauf eingehen. Geht auch noch bis Ende Juli. Wir müssen noch ein bisschen durchhalten, aber danach sind wir optimistisch. Dann wird es wieder besser.
0: Ah,
1: ihr schafft das, versprochen.
0: Dann passt Nico Santos mit Optimist in euer Leben hier bei Energy.

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1: Als Astro-Anna sagen, das liegt definitiv am rückläufigen Merkur. Gerade ja. Ist Kommunikation ganz schwierig. Ex-Partner können sich auch wieder melden, bitte nicht drauf eingehen. Geht auch noch bis Ende Juli, wir müssen noch ein bisschen durchhalten, aber danach sind wir optimistisch, dann wird es wieder besser. Ihr schafft das, versprochen.
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1: Guten Morgen, liebe Katharina.
2: Guten Morgen.
1: Hallo, hier sind Anna und Ben für dich.
3: Hallo.
1: Wir spielen eine Runde Stadtland Energy zusammen und brauchen dafür einen Buchstaben und der kommt jetzt.
0: G.
1: Oh, G wie gewonnen, wie gut, wie Griechenland. Alles schöne Dinge, Katharina, das ist dein Buchstabe. Du hast 30 Sekunden, brauchst 5 richtige Antworten zu den Kategorien, die dir Anna gleich sagt. Und ist da mal eine blöde Kategorie bei, sagst du einfach schnell weiter, kriegst du eine neue. Hauptsache, wir haben 5 richtige Antworten am Ende. Bist du bereit?
2: Ich bin bereit.
1: Katharina bereit, Anna bereit, let's go.
3: Eine Aktivität bei Sonnenschein mit G.
2: Weiter?
3: Ein Tier auf dem Bauernhof.
2: Straßbrosch?
1: Ja, klar.
3: Ein Geburtstagsgeschenk?
2: Gitarre?
1: Ja, gut, schön.
3: Kommt in einen Cocktail rein?
2: Grenadine?
1: Oh, gut.
3: Findet man im Kühlschrank?
2: Getränke?
1: Natürlich.
3: Und ein Gemüse mit G?
1: Ja.
2: Gurke?
1: Natürlich! Ja. Gratulation! Am Anfang holprig, aber dann bist du in den Lauf gegangen. Katharina, Gratulation, du hast gewonnen.
2: Gott sei Dank. Dankeschön.
3: Na, da wäre mir doch Grillen eingefallen.
1: Gartenarbeit, sowas schön. Aber sie hat es ja toll gemacht. Wenn ihr es noch toller lalala könnt, dann geht mal auf Energy und meldet euch an für Stadtland Energy.

0: Wir alle freuen uns, endlich mitten im Sommer zu sein. Oder etwa nicht. Guten Morgen, hier ist Energy am Morgen.
1: Hi.
0: Mit Anna, Jakob und Ben,
2: hallo.
0: Eure Lieblings-Morningshow. Und da habe ich eine kleine Unterstellung an Kollegen Jakob Kaufmann, weil
2: was?
0: Es ist ja schönes Wetter draußen. Du freust dich über das,
2: ja,
0: was da draußen ist. Du magst ja den Sommer, ne?
2: Ja.
0: Habe ich ein anderes Dokument aus der Vergangenheit? Hört mal bitte rein, was Jakob hier mal gesagt hat.
3: Oh Gott, es ist heiß. Ich hasse Sommer.
0: Das ist ein Originalsprachmemo, die der Mann mir mal geschickt hat.
1: Wo hast du die denn jetzt rausgekramt?
0: Tatsächlich aus der Mottenkiste, aber daran muss ich denken, weil der hier immer sagt, oh, wie schön, ich freue mich auf das Wetter. Das ist der wahre Jakob Kaufmann.
1: Ah,
2: du weißt
1: Jakob.
2: Schon, dass ich da mit meiner Ich-imitiere-andere-Menschen-Stimme gesprochen habe.
0: Ach so, na, das ist leider rein
1: und
0: rechtlich.
1: Und vielleicht meinte er da auch 40 Grad.
0: Ach so, so viel
1: aber
0: zu sehr.
1: So knackige 25 sind dann wieder in Ordnung.
0: Und es war eine private Sprachmemo, ist höchst illegal, dass ich die gerade gegen dich nutze.
1: Also noch ein zweites Mal.
3: Oh Gott, es ist heiß. Ich hasse Sommer.
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0: Heute soll ja diese große Gesundheitsreform beschlossen werden, Jakob. Da sind aber natürlich nicht alle happy mit.
2: Ja, zuletzt haben Grüne und Linke ja noch versucht, das Ganze per Gericht zu stoppen. Da wird auch gesagt, das geht gar nicht, dass da jetzt noch alles vor der Sommerpause so durchgepeitscht werden soll. Heute sollen ja direkt Bundestag und Bundesrat dazu abstimmen. Man ist natürlich auch nicht happy, dass haufenweise was bei den Leistungen gekürzt wird. Die gleichen Sorgen macht man sich übrigens vor Ort in den Städten und Landkreisen. Stefan Frey ist ein Landrat in Bayern und der hat zuletzt schon beim BR gemeint, bei den Kliniken soll ja noch mehr gespart werden. Das geht ja aber gar nicht.
16: Ich frage mich, was an dieser Reform sinnvoll ist. Ich frage mich, was da gerecht ist. Das geht voll zu Lasten der Menschen vor Ort, voll zu Lasten der öffentlichen Gesundheitsversorgung. Wir sind diejenigen, die das vor Ort sicherstellen. Wir haben einen Sicherstellungsauftrag. Und das, was hier passiert, ist genau das Gegenteil dessen, was man irgendwie erreichen möchte.
2: Ja, könnte bei den Kliniken dann halt sein, dass viele Vollzeitstellen abgebaut werden müssen. Im schlimmsten Fall könnten auch noch mehr Kliniken ganz zumachen. Dann wird das BAföG endlich angehoben, aber erst später als eigentlich mal geplant. Erst nächstes Jahr im Wintersemester steigt die Wohnkostenpauschale. Und auch da erstmal nur auf knapp über 500 Euro im Monat. Erst im Sommersemester 2029 wird dann so viel gezahlt, wie Leute in der Grundsicherung bekommen. Ab dann wird übrigens alle 2 Jahre gecheckt, ob die Kohle noch reicht. Und wenn ihr diesen Sommer am Gardasee in Italien Urlaub machen wollt, dann am besten keinen Ball mitnehmen. Ist in einigen Abschnitten am See jetzt nämlich verboten. Da haben wir zuletzt einfach immer zu viele Leute Fußball oder sogar Basketball gespielt und das dann auch sehr ernst genommen. Deswegen sind die Bälle auch mit voller Wucht teilweise durch die Massen geflogen. Da wäre einfach die Verletzungsgefahr zu groß, wird gesagt. Man hat auch nochmal darauf hingewiesen, es gibt ja auch extra Sportflächen. Kann man ja dahin.
1: Ist das bekloppt?
0: Wirklich? Ach du meine Güte.
1: Also wie doll haben die denn am Gardasee da rumgeschossen, dass es jetzt einfach verboten wurde?
2: Vielleicht war es auch Frust, weil Italien bei der WM nicht dabei
0: stimmt.
2: Ist.
0: Ja,
1: okay,
0: oh, die
1: das ist wieder dann verständlich.
8: Oh.
1: Ja.
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0: Und unsere Hörerin Miriam hat einen ganz großen Wunsch. Sie ist 24 und möchte eine Sache unbedingt erleben, worum es geht. Und wie ihr auch dabei sein könnt, 10 nach 8 hier bei uns.
1: Vorher wird's bei uns schweinisch. Und es gibt sogar einen Song dazu. Was da los ist, hört ihr alles nach Alex Warren. Jetzt erstmal Jenny mit Dracula.

0: Morgen, hier ist Energy am Morgen für euch mit Anna. Guten Morgen und mir, Ben. Wir haben ein heißes Wochenende vor uns. Lasst uns also ein bisschen abkühlen mit Wasserschweinen. Kapibaras, die Lieblingstiere von Anna. Guten Morgen. Die haben nämlich heute, Anna, ihren Ehrentag.
1: So sieht's aus und so klingt das. Kapibara. Ich habe euch mal ein paar Fun Facts über meine absoluten Lieblingstiere mitgebracht.
0: Oh, wow.
1: Sind sie denn die größten Meerschweinchen der Welt? Naja, nicht ganz. Kapibaras sind aber die größten Nagetiere und können so schwer werden wie erwachsene Menschen.
0: Oh, wow.
1: Wellness ist ihr absolutes Hobby. Also sie verbringen wirklich den Großteil des Tages im Wasser und können sogar dort schlafen. Dann bleibt nur so die Nase zum Atmen draußen. Orangen sind ihr Lieblingssnack. Die sind übrigens auch die entspanntesten und sozialsten Tiere überhaupt. Es gibt Videos, wie einfach Affen, Enten, Schildkröten oder auch Katzen auf ihnen stehen und sich über das Wasser rüberschippern lassen. Und ich habe sie auch schon mal getroffen und durfte sie streicheln. Und so klingen die.
0: Oh.
1: Die macht so grrr. Und dann, ja. Aber so ganz witzige, so Gluckergeräusche, das sind die besten Tiere auf Erden. Auch, ich habe ganz viel so Modezeug auch bei mir zu Hause.
0: Ja, mit Kapibara.
1: Ja.
0: Oh, das ist ja so, ich habe hier mal gegoogelt, also sie sehen schon so ein bisschen aus wie so große Ratten halt. Dann einfach.

0: Morgen, hier ist Energy am Morgen für euch am Freitag mit Anna Gutenmorgen und
1: Hi.
0: Mit Ben und mit Kollegin Pia, die hat hier jede Woche Star News. Heute frisch aus ihrem Urlaub in Texas.
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3: Howdy Leute, diese Woche fangen wir an mit Justin Bieber, denn es ist jetzt offiziell bestätigt worden, dass auch er Teil sein wird der Halbzeitshow für das WM-Finale am 19. Juli. Oh, wow. Unter anderem Shakira und Madonna sind auch dabei und noch ganz, ganz viele mehr. Jetzt eben auch Justin Bieber. Ich freue mich riesig darauf und bin ganz gespannt, wie das wird. Dann geht es weiter mit Ella Langley, die jetzt einfach seit 12 Wochen Nummer 1 mit Choosing Texas in den Billboard Hot 100 Charts ist. Und damit ist sie die erste Künstlerin, Country-Künstlerin, die das jemals geschafft hat. Also auf jeden Fall richtig krass. Und zuletzt habe ich noch eine etwas skurrile Nachricht, natürlich von der Hochzeit von Taylor Swift und Travis Kelce. Und zwar könnt ihr jetzt auf eBay eine Tüte voller Luft kaufen. Ah. Diese Luft kommt wohl aus dem Madison Square Garden. Ah. Und wenn ihr jetzt sagt, oh ja, ich möchte unbedingt die Luft von dieser Hochzeit haben, kostet schlappe $50,000.
0: Ah.
3: Dafür ist sie gerade bei eBay drin. Ich glaube ja, dass das niemals verkauft wird.
0: Danke, liebe Pia, dass du dir die Mühe machst, im Urlaub in Texas trotzdem noch bei uns in der Sendung bist. Mhm. Was man leider nicht hört, sie sitzt auf einem Bison und reitet gerade mit so einer American Flag Bikini über so ein Riesenfeld.
1: Ja.
0: Schade, dass das nicht so richtig rüberkommt.
1: Im amerikanischen Macker hinterher.
0: Oh yeah, dem Cowboy.
1: Jetzt gibt's Harry Styles, American Girls auf Energy, immer die
0: Lässt
1: besten.
0: Lässt sich mit so einem Seil anfangen, mit so einem Lasso, weißt du? Oh, get me.

0: glaube, es wird Zeit, dass ihr Anna Guten Morgen mal so richtig kennenlernt.
1: Oh,
0: guten Morgen.
1: Was kommt denn
0: hier
1: jetzt?
0: Hier ist Energy am Morgen.
1: Hallo.
0: Für euch mit Anna und Ben. Schön, dass ihr dabei seid. Die letzten 25.000 Jahre machen wir Radio zusammen,
1: ja.
0: Anna Guten Morgen. Und die Leute kennen dich ja schon ganz gut, ne? Deine Hobbys,
1: ja.
0: Pole-Dancen und.
1: Ja.
0: Aber es gibt eine Sache, die die Leute draußen noch nicht wissen. Anna Guten Morgen nutzt, haltet euch fest, keine Kalender-App, um sich Sachen zu notieren. Sondern sie schreibt alles in Notizen rein.
1: Ja.
0: Immer wenn wir irgendwelche Termine haben, scrollt sie durch ihre Notizen und schreibt es da rein.
1: Mhm.
0: Du willst keine Kalender-App benutzen.
1: Ich weiß nicht, warum ihr einen Kalender nutzt. Ich hasse einen Kalender auf dem Handy zu haben. Ich nutze auch keinen Kalender, sondern ich schreibe mir in meine Notizen Montag bis Freitag und dann schreibe ich mir immer hinterher, was ich so jeden Tag mache.
0: Mhm.
1: Und dann darunter sind dann die ganzen Daten für was jetzt noch ansteht, dieses Jahr und auch schon nächstes Jahr. Da komme ich nie durcheinander.
0: Nein.
1: So ein Kalender, das ist so viel Arbeit. Da mit den 48 Farben, da muss man da wieder irgendwie was rauslöschen. Ich schreibe mir einfach meine Termine in die Notizen und ich bin ja da. Ich bin ja jeden Morgen hier, hab ich nicht vergessen.
0: Seid ganz ehrlich, macht ihr das auch so? Habt ihr auch keine Kalender-App? Nutzt ihr auch diese Notizen oder seid ihr normale Menschen? 030 26 1 2 3 4 5.
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1: Heute ist diese Gesundheitsreform auf jeden Fall wieder ganz großes Thema. Jakob, was genau soll denn da jetzt geändert werden?
5: Na, viele im Gesundheitsbereich sind ja gerade voll anti, denn da wird gesagt, es soll eigentlich nur überall was gekürzt werden. Bei den Praxen, bei den Kliniken und bei den Zuzahlungen für Medikamente. Damit wird die Versorgung dann ja nur schlechter und viele Kliniken müssen wohl zumachen. Adrian Grasse von der CDU versteht die Sorgen. Er sagt im RBB aber auch:
6: Gleichwohl ist es so, dass das deutsche Gesundheitssystem eines der teuersten auf der ganzen Welt ist und wir wollen dafür sorgen, dass wir eine finanzielle Stabilität auch reinbekommen. Vor allem wollen wir vermeiden, dass die Beitragssätze für Arbeitnehmer und Arbeitgeber erhöht werden. Das ist auch ein ganz wichtiges Signal in Richtung unserer Wirtschaft.
5: Das neue Gesetz soll ja heute direkt durch Bundestag und Bundesrat. Grüne und Linke wollten noch per Gericht mehr Zeit einklagen. Das hat aber nicht geklappt. Beim Autokonzern Volkswagen hat man jetzt einen sogenannten Zukunftsplan. Man hat aber noch nicht öffentlich verraten, was das genau heißen soll. So viel ist aber klar, viele Modelle sollen rausfliegen und man wird nicht mehr so viele Ausstattungsvarianten haben. Viele Beschäftigten befürchten, dass ja aber auch viele Stellen gestrichen werden und gleich 4 Werke bei uns in Deutschland könnten wohl auch geschlossen werden. Und dann haben wir gestern das erste Viertelfinale bei der Fußball-WM gehabt und direkt vor dem Anpfiff ist es in der ARD schon total spannend gewesen, denn Experte Bastian Schweinsteiger war nicht pünktlich da. Der stand noch in einem krassen Stau. Es ging nichts vorwärts und die einzige Möglichkeit, die er noch hatte, war zum Stadion durch den Stau zu joggen.
1: Nein.
5: Und dann ist er ziemlich verschwitzt und mit dolle roten Kopf angekommen.
7: Also, die Laufbereitschaft für ein Viertelfinale war auf jeden Fall da.
1: Ja.
7: Und ich verstehe auch jetzt, liebe FIFA, die Hydration Break.
1: Oh nein.
5: Ja, beim Spiel hat dann übrigens Frankreich gegen Marokko 2-0 gewonnen. Und heute 21 Uhr ist dann das nächste Spiel Spanien gegen Belgien.
1: Aber wie sympathisch, das ist auch mal eine Arbeitsbereitschaft.
0: Ja,
1: er hätte ja auch sagen können, Leute, ich schaff's halt nicht recht, ich stehe halt im Stau, was kann ich denn dafür?
5: Ja.
1: Er joggt los, Schweini.
0: Da rennt er durch die USA. Ich komme!
1: Guter Mann.
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1: Ihr wollt dieses Jahr unbedingt noch auf ein Festival. Für mich geht's ja heute direkt nach der Sendung los. Wir schenken euch die Tickets. Wie ihr dabei seid, heute nach Kamerad. Jetzt erstmal Dermot Kennedy mit Funeral. Happy Friday.

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0: wir haben ein richtig heißes Wochenende vor uns. Energy am Morgen ist an, hier mit mir, Anna, guten Morgen, und Ben.
1: Morgen!
0: Für mich ist es ja ein Festivalwochenende.
1: Ja, geil.
0: Ich fahre jetzt direkt, also
1: nach
0: nicht jetzt,
1: der Show.
0: Sofort, sondern nach der Sendung, zum Airbeat One. Freue mich schon drauf, habe auch schon mein kleines Outfit parat. Und für euch haben wir auch noch Tickets.
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0: Kleines Outfit parat halt wirklich, weil es wenig Stoff.
1: Ja, also Anna, guten Morgen, ganzen Koffer, wo genau ein Bikini drin ist, gefühlt. Ja. Wir sind sehr gespannt. Miriam ist jetzt bei uns. Du möchtest auf das Sziget in Ungarn. Warst du denn schon mal auf dem Festival?
3: Ich war schon auf dem Festival, aber nur Open Beats, auf dem Techno-Festival. Aber sonst ist das leider bei mir vorbeigegangen, weil da, wo ich das dann durfte, alt genug war, war Corona. Und dann hat sich das nicht mehr so richtig ergeben, dass ich da reingekommen bin, dieses Festival-Fieber.
1: Und jetzt wirst du es quasi nochmal neu versuchen und sagen, also ich will Festivals leben.
3: Richtig, ja, ich finde den Vibe immer so cool, auch immer die Videos, was man so sieht, die Musik sowieso. Und man ist ja nie, ist ja nie zu spät, ne?
1: Nein, um Gottes Willen, Miriam, wie alt bist du?
3: 24.
1: Miriam,
0: ja, mein Alter.
1: Du hast noch 1000 Jahre.
3: Ja klar, aber ich möchte jetzt anfangen.
1: Jesus, Miriam, also du qualifizierst dich auf jeden Fall. Wir sagen Gratulation, du gehst hin.
3: Geil, oh mein Gott. Vielen Dank, boah, damit hätte ich jetzt echt gerechnet.
1: Du gehst auf Sziget.
3: Geil, oh, ich freue mich so, boah.
0: Oh, sehr, sehr gerne.
1: Schön.
0: Auf welches Festival wollt ihr denn jetzt einfach mitmachen? In der Energy App, da gibt's sie for free.
1: Jetzt gibt's erstmal Jackstar mit Turn the Lights Off für euch. Schönen Freitag.

0: Freitag. Schön, dass ihr dabei seid. Energy am Morgen ist an. Klar mit mir, Anna. Guten Morgen, Jakob und Ben. Und jetzt wird gespielt.
1: 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Fakt oder Fake?
0: Unser Lieblingsgame im Radio. Der Jakob hat eine Behauptung, wir müssen rätseln. Fakt oder Fake?
2: Und es geht auch um ein Game. Bei Monopoly ist die offizielle Regel, in der ersten Runde darf nichts gekauft werden. Fakt oder Fake?
3: Schon einige Monate her, dass ich mal Monopoly gespielt habe, um ehrlich zu sein.
0: Gott.
3: Boah, wie war das?
0: Ja, also es gibt ja auch 100 Millionen UNO-Regeln.
3: Ja.
0: Und jeder spielt ja auch, wie er irgendwie möchte. Deswegen könnte ich mir vorstellen, aber Monopoly geht doch darum, so
3: du
0: viele
3: hast ja
0: Straßen
3: das Geld
0: zu
3: und dann
0: kaufen,
3: los.
0: Wie es geht.
3: Du würfelst los, landest auf der Schlossstraße und kaufst sie. Warum sollte ich es in der ersten Runde nicht dürfen?
0: Ich sage es Fake.
3: Fake.
2: Also bei Monopoly ist die offizielle Regel, in der ersten Runde darf nichts gekauft werden, ist ein...
0: Fake.
2: Nee, ihr könnt wirklich alles kaufen.
3: Sehr gut.
2: Aber wenn jemand auf eine Straße kommt und die nicht kaufen möchte, dann geht es nicht einfach weiter. Da lautet die offizielle Regel, dann wird es versteigert.
3: Nein.
2: Und dann geht's los bei 10 Geld und dann immer höher um eine Geldeinheit.
3: Das habe ich ja noch nie gehört.
0: Das ist, wisst ihr, wie ich mich gerade gefühlt habe? Kennt ihr diesen Moment? Ihr seid auf einer Party, wollt einfach die beste Zeit eures Lebens haben und dann kommt einer mit, wollen wir was spielen? Und dann, ich erkläre euch die Spielregeln kurz. Junge, ich bin gerade ganz woanders. Ich kann mir die Spielregeln jetzt nicht merken.
3: Ich liebe auch Jakob, aber ich glaube, Jakob ist der anstrengendste Monopoly-Spieler, weil der gibt dir keinen Cent geschenkt. Da geht alles eiskalt,
0: ist
3: sei
0: ja
3: ehrlich.
0: Ist ja auch geizig.
2: Ich liebe Hotels.

0: Wer wird die Fußball-Weltmeisterschaft gewinnen? Hier die Tipps von Ed Sheeran. Guten Morgen, hier ist Energy am Morgen mit Anna und Ben. Ed Sheeran hat gerade nämlich die englische Nationalmannschaft in ihrer Unterkunft besucht.
1: Cool.
0: Es gab sogar ein kleines exklusives Minikonzert.

0: klingt auf jeden Fall sehr gut und das Ganze ist auch schon seit Jahren eine absolute Tradition, weil Harry Kane ist Ed Sheeran-Fan und hatte ihn mal eingeladen. Und Ed Sheeran hat auch einen Tipp, wer denn jetzt die WM gewinnen wird.
1: I think it will be England-France-Final and I think when you get to the final, anyone can win and I think it'll be us.
2: Sein Tipp, England-Frankreich ist das Finale und am Ende ist England die erfolgreiche Mannschaft und Weltmeister.
0: Nee. Dafür müssen die ja erstmal meine Norweger schlagen.
2: Wird schwierig.
0: Haaland, Haaland, au, au.
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2: Unsere gesetzlichen Krankenkassen haben ja immer weniger Geld. Das soll sich aber jetzt ändern, Jakob. Und zwar mit dieser neuen Gesundheitsreform.
18: Ja, die soll dafür sorgen, dass wir in den nächsten Jahren nicht immer noch mehr an Beiträgen bezahlen müssen. Das Ding ist nur, dafür muss halt auch an vielen Stellen was an Leistungen gekürzt werden. Das betrifft dann Praxen, Kliniken, Vorsorgetermine werden gestrichen und wir müssen bei Medikamenten mehr zuzahlen. Und Oliver Blatt von den gesetzlichen Kassen hat in der ARD mal verraten, ob das dann am Ende alles überhaupt reichen wird.
19: Im Moment gehen wir davon aus, dass das reicht, um die Beitragssätze zu stabilisieren, aber es ist eben auf Kante genäht. Es darf jetzt nichts mehr verwässert oder nachgebessert werden. Deshalb, das Paket muss jetzt schnell kommen. Da hoffen wir sehr drauf.
18: Die Reform dürfte heute eigentlich ohne Probleme durch den Bundestag kommen. Das Ganze könnte aber im Bundesrat erstmal noch gestoppt werden, denn gerade die Länder sind da nicht so begeistert. Dann ist die Lage im Nahen Osten wieder deutlich angespannter und damit sind auch die Preise an den Tankstellen bei uns jetzt wieder deutlich nach oben gegangen. Dazu kommt, dass ja jetzt schon in ganz vielen Bundesländern Sommerferien sind. Viele fahren dann auch heute oder morgen mit dem Auto weg. Da hat der ADAC schon gemeint, bloß nicht direkt an der Autobahn nachtanken. Das kostet sonst pro Tankfüllung bis zu 16 Euro mehr. Und dann werden so KI-Chatbots ja für immer mehr Sachen bei uns im Alltag genutzt. Inzwischen auch, wenn man krank ist oder sich einfach nur krank fühlt. Die Funke Mediengruppe sagt, bei einer neuen Umfrage hat ein Drittel der Leute gemeint, dass man nach der KI-Diagnose dann auch gar nicht mehr zum Arzt gegangen ist. Viele finden das halt auch total toll, weil sie von der KI immer sehr ausführliche Antworten bekommen. Die nimmt sich halt doch Zeit für einen und hört zu. Problem ist nur, viele Leute, die die KI genommen haben und dann nochmal beim Arzt waren, haben teilweise ganz andere Empfehlungen bekommen.
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0: Jeden Freitag droppen Artists aus der ganzen Welt neue Musik und wir haben euch die Highlights mal rausgesucht, worauf ihr euch heute freuen könnt. 8:45.
1: Kennt ihr die kugelsichere Pfadfinder? Mhm. Die sind nur dieses Wochenende in Deutschland. Um wen es da geht? Was sollen das sein? Kugelsichere Pfadfinder? Mhm. Naja, klären wir alles nach Summer. Jetzt erstmal eine Runde Alex

0: Sommer, Sonne, Südkorea und kompletter Irrsinn. Darum geht's jetzt hier. Guten Morgen, hier ist Energy am Morgen mit Anna. Guten Morgen.
1: Hallo.
0: Und mir, Ben. Wir haben ein schönes Sommerwochenende vor uns. Überall wird's heiß, nur in München. Die werden's dann nämlich toppen. Da kommt nämlich die K-Pop-Band BTS in die Stadt. Baby, I just
1: Ja, mit ihrer Nummer Swim auch gleich in voller Länge bei uns in der Playlist. Vorher gucken wir kurz auf den Wahnsinn. Die Band ist ja gerade auf Welttournee. Es sind die einzigen beiden Deutschlandkonzerte und der Antrag ist unfassbar riesig. Ich kenne auch Mädels aus meinem Bekanntenkreis, die wirklich es probiert haben. In 3 Sekunden war alles weg.
0: Alles
1: Wer
0: weg.
1: Online noch ein Ticket kaufen möchte, muss wirklich absolut tief in die Tasche greifen, weil Karten werden jetzt versteigert und liegen zwischen 477 und 2216 Euro für ein Konzert. Wer eine Unterkunft braucht, ist genauso am Arsch. Es gibt Preisaufschläge von 449%.
0: Oh Gott.
1: Und da brennt mir doch der Helm, weil ja, man kann ja Fan von irgendwas sein, aber das ist doch bekloppt. Komplett for free ist aber dafür unser Energy K-Pop Stream mit den besten Hits und ganz viel BTS versprochen. Hört ihr alles in der Energy App.
0: Und kleiner Funfact übrigens, BTS ist eine Abkürzung, das südkoreanische Wort lässt sich grob übersetzen mit kugelsichere Pfadfinder. Und die Pfadfinder haben wir jetzt hier im Programm für euch mit Swim.

0: 8.47 Uhr. Energy am Morgen ist an. Leute, hier gibt es jetzt einen absoluten Energy-Hit von Energy-Star Fergie und zwar London Bridge.
1: Und dieser Song ist wirklich unter meinen Top 3 Songs von wegen, ich brauche ein bisschen Motivation. Ach. Ich will mich fühlen, ich mache mich schick, wir starten in den Tag, es ist der letzte Tag in der Woche, wir rocken das durch. Fergie mit London Bridge
0: Geiler
1: ist
0: Scheiß.
1: Einfach ein Banger.
0: Ja, es ist ein Banger.
1: Der macht Spaß. Oh shit.
2: Stay ready for this.

0: Wir suchen jetzt Freunde mit YouTube.
1: Energy. Good News. Schönen Freitag euch. Hier ist Energy am Morgen mit Anna Gutmorgen.
0: Hallo.
1: Und mir, Ben. Ja, gute Nachrichten. Eine neue App hilft uns, Freunde zu finden. Denn, sind wir mal ganz, ganz ehrlich, wie schwer ist es bitte als erwachsener Mensch, neue Freunde zu machen? Das will die App KinoLemon jetzt ändern. Mhm. Funktioniert ähnlich wie eine Dating-App, aber es geht um gemeinsame YouTube-Interessen. Der Gedanke ist, wer den gleichen Kanälen und Formaten folgt und ähnliche Sachen liked, der muss ja quasi zusammenpassen. YouTube-Friends.
0: Ja, du bist auch der einzige Mensch, der YouTube-Premium hat, den ich kenne.
1: Richtig, ja.
0: Aber ich glaube, du würdest wahrscheinlich ein Perfect Match damit jemand sein, der ebenfalls
1: YouTube-Premium
0: hat.
1: Also das wäre bei mir in dieser Dating-App dann nochmal. Also
0: ja,
1: Felix Lobrecht hat es auch. Also wir zwei werden dann quasi.
0: Hat er meinen Podcast erzählt.
1: Sind die einzigen, die YouTube durchzahlen.
0: Bei mir wäre auf jeden Fall irgendwelche viele Dokus, die nur sich angeguckt werden würden.
1: Mir ist viel Basketball, Fußball gedönst. Also ich würde wahrscheinlich einen Kerl daten am Ende. Aber wenn wir glücklich werden, dann ist gut.
0: Taylor Swift hat bestimmt viele Hochzeitvideos sich jetzt in letzter Zeit angeguckt. Hat ja erst geheiratet. Sie gibt es jetzt hier mit Elizabeth Taylor auf Energy.

0: Was will mir die Werbung damit sagen? Guten Morgen, hier ist Energy am Morgen mit Anna, Jakob und Ben. Und ich muss mich kurz mal aufregen. Jeden Tag sitze ich hier, gucke auf diesen Bildschirm, gucke mir Dinge an und an der Seite, wie bei allen Sachen, wird ja so Werbung angezeigt im Internet. Ne? Und man kriegt für Schuhe oder was. Ich kriege kontinuierlich, mindestens seit 2 Wochen, original diesen Text. Urologe bittet Männer mit vergrößerter Prostata, diesen Trick zu nutzen. In Klammern jeden Abend. Warum? Also welcher Algorithmus glaubt, meinen Prostatagröße zu kennen?
1: Aber Frage, was ist das für ein Trick?
2: Ja, das ich hab nicht raufgeklickt. Weil, hattest du nicht mal eine Zeit lang auch mit Fußpilz?
0: Ich hatte Fußpilz, ich hatte Urologie. Ich google das nicht. Also ich habe nichts damit in meinem Leben zu tun.
2: Ben, ist klar, wir kennen den Algorithmus. Ja. Was ist so die weirdeste Werbung, die euch die ganze Zeit vorgeschlagen wird? 030 26 12345.
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0: Heute soll ja diese große Gesundheitsreform beschlossen werden, Jakob. Da sind aber natürlich nicht alle happy mit.
1: Ja, zuletzt haben Grüne und Linke ja noch versucht, das Ganze per Gericht zu stoppen. Da wird auch gesagt, das geht gar nicht, dass da jetzt noch alles vor der Sommerpause so durchgepeitscht werden soll. Heute sollen ja direkt Bundestag und Bundesrat dazu abstimmen. Man ist natürlich auch nicht happy, dass haufenweise was bei den Leistungen gekürzt wird. Die gleichen Sorgen macht man sich übrigens vor Ort in den Städten und Landkreisen. Stefan Frey ist ein Landrat in Bayern und der hat zuletzt schon beim BR gemeint, bei den Kliniken soll ja noch mehr gespart werden. Das geht ja aber gar nicht.
10: Ich frage mich, was an dieser Reform sinnvoll ist. Ich frage mich, was da gerecht ist. Es geht voll zu Lasten der Menschen vor Ort, voll zu Lasten der öffentlichen Gesundheitsversorgung. Wir sind diejenigen, die das vor Ort sicherstellen. Wir haben einen Sicherstellungsauftrag. Und das, was hier passiert, ist genau das Gegenteil dessen, was man irgendwie erreichen möchte.
1: Ja, könnte bei den Kliniken dann halt sein, dass viele Vollzeitstellen abgebaut werden müssen. Im schlimmsten Fall könnten auch noch mehr Kliniken ganz zumachen. Dann wird das BAföG dafür endlich angehoben, aber erst später als eigentlich mal geplant. Erst nächstes Jahr im Wintersemester steigt die Wohnkostenpauschale und auch da erstmal nur auf knapp über 500 Euro im Monat. Erst im Sommersemester 2029 wird dann so viel gezahlt, wie Leute in der Grundsicherung bekommen. Mhm. Ab dann wird auch alle 2 Jahre gecheckt, ob die Kohle noch reicht. Und Tagesschau-Legende Susanne Daubner kennen wir ja alle. Spätestens dann, wenn sie immer die Jugendwörter vorliest.
0: Cringe.
1: Und da fragt man sich ja schon manchmal, wie lange wird sie den Job eigentlich noch machen? Mhm. Beim Podcast Elmo und sonst so mit der Muppet-Figur Elmo hat sie jetzt mal verraten, sie denkt gerade schon immer mal wieder drüber nach, wie es so weitergehen könnte, weil man wird ja auch nicht jünger und das ist nicht so leicht.
11: Weil man ja im Innersten noch viel jünger ist und man wird dann, wenn man in den Spiegel schaut, daran erinnert, dass es nicht so ist. Und dieser Zwiespalt, mit dem muss man erstmal klarkommen.
1: Mhm. Ja, sie hat aber schon gemeint, in ihrer letzten Sendung, wann auch immer die sein wird, wird sie auf jeden Fall dann Elmo einladen und sie werden zusammen tanzen.
0: Süß. Halt, stopp. Es gibt einen Podcast Elmo und sonst so. Und ja. Anna, guten Morgen, war noch nicht eingeladen.
2: Warum denn?
0: Da musst du hingehen, weil ich glaube nicht nur, dass es gute Ausgabe wird, sondern Elmo ist vielleicht der nächste Typ an der Seite von Anna, guten Morgen. Der ist nett, der ist kultig, der ist bekannt, der ist soft. Das könnte der sein.
1: Und flauschig.
2: Sag mal, ihr spinnt doch beide. Also ihr spinnt beide.
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0: Und gleich haben wir niegelnagelneue Musik und zwar im Energy New Hits Friday. Teddy Swims mit Break Up in Reverse. Hören wir gleich alle exklusiv.
1: Sind wir mal gespannt. Jetzt gibt's erstmal Kygo, Khalid und Griffin ab ins Wochenende mit Save My Love.

0: beste Tag der Woche ist erreicht. Oh, endlich Freitag. Energy am Morgen ist an hier mit mir. Einer guten Morgen. Und Ben
1: Morgen.
0: Bedeutet natürlich auch neue Musik. 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
1: new hits Friday. Und zwar von Energy Star Teddy Swims. Break Up in Reverse heißt die Nummer. Und da möchte wohl jemand nicht Schluss machen. Weil er singt in diesem Song darüber, wie schön es doch gewesen wäre, wenn die Beziehung nicht, sag mal, die ganze Zeit runtergegangen wäre Richtung Schluss machen, sondern hätte man am Anfang schon irgendwie andere Funken gesetzt, dann wäre ja das Potenzial dieser Beziehung riesig gewesen.
0: So, und jetzt komme ich.
1: Ja.
0: Du bist ja gerade ein bisschen durchmacht, ein Breakup.
1: Ja, ja,
0: hätte,
1: ja.
0: hätte, Fahrradkette.
1: Ja.
0: Man hat ja Dinge angesprochen. Es wurde proaktiv nicht geändert, also passt es nicht. Ciao, Kakao. Der nächste Prinz, Prinzessin ist auch auf dem Weg.
1: Wir gucken mal, wie Teddy Swims das sieht. Breakup in Reverse hier auf Energy.

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11: Heute ist diese Gesundheitsreform auf jeden Fall wieder ganz großes Thema. Jakob, was genau soll denn da jetzt geändert werden?
12: Na, viele im Gesundheitsbereich sind ja gerade voll anti, denn da wird gesagt, es soll eigentlich nur überall was gekürzt werden. Bei den Praxen, bei den Kliniken und bei den Zuzahlungen für Medikamente. Damit wird die Versorgung dann ja nur schlechter und viele Kliniken müssen wohl zumachen. Adrian Grasse von der CDU versteht die Sorgen. Er sagt im RBB aber auch:
13: Gleichwohl ist es so, dass das deutsche Gesundheitssystem eines der teuersten auf der ganzen Welt ist und wir wollen dafür sorgen, dass wir eine finanzielle Stabilität auch reinbekommen. Vor allem wollen wir vermeiden, dass die Beitragssätze für Arbeitnehmer und Arbeitgeber erhöht werden. Das ist auch ein ganz wichtiges Signal in Richtung unserer Wirtschaft.
12: Das neue Gesetz soll ja heute direkt durch Bundestag und Bundesrat. Grüne und Linke wollten noch per Gericht mehr Zeit einklagen. Das hat aber nicht geklappt. Beim Autokonzern Volkswagen hat man jetzt einen sogenannten Zukunftsplan. Man hat aber noch nicht öffentlich verraten, was das genau heißen soll. So viel ist aber klar, viele Modelle sollen rausfliegen und man wird nicht mehr so viele Ausstattungsvarianten haben. Viele Beschäftigten befürchten, dass ja aber auch viele Stellen gestrichen werden und gleich 4 Werke bei uns in Deutschland könnten wohl auch geschlossen werden. Und dann schauen wir noch zur Fußball-WM. Da ist Frankreich jetzt im Halbfinale nach dem 2-0 gegen Marokko. Glückwunsch. Unser vielleicht bald Bundestrainer Jürgen Klopp hat schon mal bei Magenta TV seine letzten großen Favoriten aufgezählt jetzt fürs Turnier. Also klar, Frankreich mit dabei. Spanien hatte gemeint, England und Argentinien. Und dann gibt es ja noch dieses eine Team.
14: Es sind doch 4 Mannschaften, die so ein bisschen rausgucken. Und die Norweger, die Spaßfraktion, die haben ja wirklich... Die machen ja...
12: Heute Abend gibt es da das Spiel Spanien-Belgien und morgen und in der Nacht zu Sonntag haben wir noch Norwegen gegen England und Argentinien gegen die Schweiz.
15: Ja, aber die lustige Szene, dass Jürgen Johannes B. Kerner da Kloppo gefragt hat, wer wird denn Weltmeister? Und dann hat er gesagt, naja, könnte Spanien werden. Und dann sagt er, dann glaubst du also nicht, dass Belgien gegen Spanien gewinnt? Und dann Kloppo so, nee, glaube ich doch. Ja, klar, wird Belgien gewinnen. Also war ganz dämliche Situation zwischen den beiden, aber war sehr gut.
11: Ach so.
15: Muss man dabei gewesen sein, ich fand's lustig.
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0: Ja, und heute wird es bei uns so ein bisschen schweinisch. Und es gibt sogar einen eigenen Song dazu. Was da bitte los ist, hört ihr noch vor 10.
1: Jetzt hört erstmal Felix Jähn zusammen mit Jay Hart und Pride Your Energy. Schönen Freitag.

0: Morgen, hier ist Energy am Morgen für euch mit Anna. Guten Morgen und mir, Ben. Wir haben ein heißes Wochenende vor uns. Lasst uns also ein bisschen abkühlen mit Wasserschweinen. Kapibaras, die Lieblingstiere von Anna. Guten Morgen. Die haben nämlich heute, Anna, ihren Ehrentag.
1: So sieht's aus und so klingt das. Kapibara. Ich habe euch mal ein paar Fun Facts über meine absoluten Lieblingstiere mitgebracht.
0: Oh, wow.
1: Sind sie denn die größten Meerschweinchen der Welt? Naja, nicht ganz. Kapibaras sind aber die größten Nagetiere und können so schwer werden wie erwachsene Menschen.
0: Oh, wow.
1: Wellness ist ihr absolutes Hobby. Also sie verbringen wirklich den Großteil des Tages im Wasser und können sogar dort schlafen. Dann bleibt nur so die Nase zum Atmen draußen. Orangen sind ihr Lieblingssnack. Die sind übrigens auch die entspanntesten und sozialsten Tiere überhaupt. Es gibt Videos, wie einfach Affen, Enten, Schildkröten oder auch Katzen auf ihnen stehen und sich über das Wasser rüberschippern lassen. Und ich habe sie auch schon mal getroffen und durfte sie streicheln. Und so klingen die.
0: Oh.
1: Die macht so brrr. Und dann, aber so ganz witzige, so Gluckergeräusche. Das sind die besten Tiere auf Erden. Auch, ich habe ganz viel so Modezeug auch bei mir zu Hause.
0: Ja, mit Kapibara.
1: Ja.
0: Oh, das ist ja so, ich habe hier mal gegoogelt. Also sie sehen schon so ein bisschen aus wie so große Ratten halt. Dann einfach.
1: Du bist eine große Ratte. Du bist eine große Ratte, wirklich.
0: Kapibara.
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1: Rein geht's mit uns in Richtung Wochenende. Happy Freitagvormittag, 10 Uhr haben wir es. Die 10 Hits am Stück laufen. Und da gibt's was ganz Neues, heute frisch rausgekommen von Teddy Swims. Hören wir uns hier an, seine neue Single in so guten 10 Minuten. Jetzt Tame Impala und ich bin's, Felina. Hi.
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0: man muss es doch einfach einmal sagen.
1: Heute ist wieder Freitag, heute wieder richtig.
0: Freitag ist nicht nur geil, weil dann Wochenende ist, sondern weil da unsere Energy Stars auch immer die neue Mucke raushauen. Unter anderem mit dabei in dieser Woche Teddy Swims. Neue Musik von dem lieben wir ja immer sehr. Und die aktuelle Single heißt jetzt Break Up in Reverse. Jetzt für euch bei Energy immer die besten neuen Hits. Und damit wünsche ich euch den schönsten Start ins Wochenende.

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Song kommt genau zum richtigen Zeitpunkt in den richtigen Vibe rein. The Bowser mit Magnetic habe ich jetzt hier für euch bei Energy, immer die besten neuen Hits. Kennt ihr vielleicht noch nicht das Musikprojekt, aber wirklich super talentierte Produzenten. Und wenn die irgendwo auftreten, gerne auch mal so Pop-Up-mäßig, dann kommen da auch die komplett richtigen Instrumente mit. Also da wird nebenbei noch ein bisschen Trompete gespielt und Drumset aufgebaut und so weiter. Und dann eben auch mal Magnetic abgeliefert. Habe ich einmal live gesehen. Hammer, sage ich euch. Es macht einfach nur Bock. The Bowser jetzt für euch bei Energy, immer die besten neuen Hits.

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1: Das ist euer Freitagvormittag hier in den 10 Hits am Stück. Toll, dass ihr dabei seid. Hi, ich bin Felina und gleich habe ich hier für euch die aktuelle Single von Glockenbach. Gibt's in guten 10 Minuten. Jetzt Alex Warren mit Fever Dream.
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Glockenbach ist ein deutsches Producer-Kollektiv, von dem niemand weiß, wer dahinter steckt. Nicht mal wir, obwohl wir die mal zu einer Energy Music Tour eingeladen hatten. Und da stand auch eine Person auf der Bühne und hat die Hits aufgelegt und so. Alles gut. Dann kam es zu dem sehr spannenden Moment, Kollege Julian damals in den Backstage gelaufen, weil er noch irgendwas aufräumen wollte. Und in dem Moment schmeißt sich eine Person ein Handtuch über den Kopf, weil die gemerkt hat, oh, da kommen Leute rein. Also nicht mal vor uns ist die Identität dieser Person bekannt. Und er schmeißt sich sogar zur Not einfach ein Handtuch über den Kopf. Ist wirklich so. Glockenbach jetzt für euch zusammen mit Sam

0: 11:24 Uhr. Hi.
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0: Wir starten in Richtung eines wirklich tollen Sommerwochenendes. Komplett Deutschland kriegt viel Sonne ab und hat einfach nur gute Zeit. Mein Vorschlag ja bei sowas immer. Also schwimmen, aber auf der anderen Seite auch einfach BTS live in München. Oh mein Gott, K-Pop 3000er da.
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0: Ja, ist ja in dieser Woche passend zum Deutschland-Konzert der krassesten K-Pop-Band überhaupt, BTS, die in München spielen werden. Natürlich unser K-Pop-Hit-Stream, ja. Und das gönnt ihr euch gerne über unsere Energy-App oder über energy.de. Aber ey, lass mal ganz kurz BTS recovern. Warum ist das so wichtig? Die Band ist gerade auf Welttournee. Es sind die einzigen beiden Deutschland-Konzerte, die es überhaupt gibt in München. Andrang ist natürlich riesig, ne? Wer auch noch ein Ticket kaufen möchte, muss richtig latzen. Leute, die Karten liegen zwischen 477 und 2216 Euro. Also Hammer, ja? Wer eine Unterkunft braucht in München extra noch, genauso arm dran oder müsste reich dran sein, gibt nämlich Preisaufschläge von 449% auf Hotelzimmer. Das ist alles ein bisschen happig für euch, verstehe ich total. Dann gönnt euch K-Pop for free in unserem Energy K-Pop Stream. Den wiederum ganz, ganz easy, natürlich mit ganz viel BTS gefüllt in unserer Energy App. Alrighty, machen wir so. Ganz viel Spaß beim Hören for free und viel Spaß beim Schwitzen und beim... 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

Energy mit einem Track. Da könnt ihr jetzt, falls ihr gerade in so einer Schlussmachphase seid oder in einer Trennungsphase, ja, mal eure ganze Wut einfach rauslassen und sagen, dich will ich auf gar keinen Fall zurück. Könnt ihr auch gerne der Woche sagen, falls die blöd gelaufen ist. Einmal das rauslassen und dann entspannt ins Wochenende starten. Macht ihr jetzt hier bei Energy mit Eamon. 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What?

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1: Und da war es 12 Uhr. Gut, dass ihr am Start seid. Hi, ich bin's, Felina. Wir machen hier weiter in euren 10 Hits am Stück mit ganz neuer Musik. Heute frisch rausgekommen von Teddy Swims. Die neue Single habe ich für euch in so guten 10 Minuten. Und jetzt Harrison.
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Ganz neue Musik habe ich für euch. Jetzt über eine Trennung, aber in Rückwärts. Energy, new hits Friday. Ganz neue Single von Teddy Swims ist das. Die ist heute Nacht frisch rausgekommen, natürlich sofort bei euch hier drin in den 10 Hits am Stück. Und er singt über eine Trennung, aber eben in Rückwärts. Also, dass man sich zuerst voneinander verabschiedet und dann Tag für Tag wird alles besser und nicht schlechter. So, ne? Und dann bis zu dem Moment, wo man endlich wieder happy miteinander ist. So würde er sich das wünschen. Also eine Trennung, aber in Rückwärts. Breakup in Reverse. Jetzt für euch bei Energy mal die besten neuen Hits.

0: 12.26 Uhr.
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0: starten hier wieder eure 10 Hits am Stück bei Energy. Ich bin's, Felina. Hi, bei mir Kollegin Annika.
1: Hallo.
0: Und für dich gilt die Regel, wer arbeiten kann, kann auch feiern. So nicht nämlich. Andersrum.
1: Ja, absolut.
0: Und das nämlich im...
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0: Und da würde ich behaupten, dieses Jahr geht das interne Redaktionsbienchen für die meisten Festivalbesuche in einem Jahr dieses Jahr an dich. Sonst habe ich das, glaube ich, auch bekommen, aber du hast mir den Rang abgelaufen. Ich gebe das sehr gerne weiter, diesen Staffelstab. Du kommst gerade erst von einem Festival, startest jetzt direkt wieder rein ins nächste.
1: Ja.
0: Wie hältst du durch? Wie geht's dir?
1: Das ist, ich glaube, mich treibt einfach dieses ganze Festival-Feeling an, ne? Weil du siehst ganz, ganz viele Konzerte nacheinander, siehst super viele Leute, die du sonst auch nicht sehen würdest und alle haben einfach eine richtig gute Zeit und richtig Bock zu tanzen.
0: Das Ding ist, du performst hier trotzdem bei der Arbeit.
1: Oh, danke schön,
0: also,
1: Felina, wow.
0: Du schaffst halt trotzdem noch was zu machen. Und nächstes Wochenende sind wir ja dann zum Beispiel, also dieses Wochenende ist für dich Airbeat One, aber nächstes ist Perucaville. Und da freue ich mich auch schon richtig doll drauf. Und ihr könnt auch noch mit dabei sein. Tickets klärt ihr euch ganz easy über unsere Energy App. Dann Energy am Morgen hören und gewinnen. Und dann seid ihr mit mir und Annika schön auf dem Perucaville.
1: Das ist ja so toll, Leute.
0: Hammer. Voll richtig gut. Wir freuen uns auf euch.
1: Ja.
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seine neue Single Why Don't You Stay hat sich Energy Star Nico Santos ein bisschen was getraut. Ist nämlich einfach mal losgerannt, hat überall wild Plakate aufgehängt, zum Beispiel auch in und um die Berliner U-Bahn. Also einfach wirklich auch an die Berliner U-Bahn ran. Rangebatzt. So. Und daraus ist auf jeden Fall ein gutes Promo-Video entstanden. Ob es danach noch Ärger gab, habe ich keine Infos zu. Wir drücken mal die Daumen, das nicht. Nico Santos, jetzt für euch Why Don't You Stay by Energy.

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1: Und da habe ich gleich hier für euch Fastboy in den 10 Hits am Stück. Na hallöchen, 13 Uhr auf diesen Freitagmittag. Wir machen weiter mit sehr, sehr guter Musik, unter anderem eben gleich von Fastboy und jetzt Justin, Jackstyle und Jon und ich bin Felina.
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Guck mal, wusstet ihr, dass die Jungs von Fastboy mal mit dem Sänger von Klok-Klok zusammen in einer WG gewohnt haben, also mit Boki? Haben sie sich so vorgenommen, jeden Abend schreiben wir einen Song zusammen, um so richtig produktiv zu sein. Allerdings sind sie immer alle von einem sehr anstrengenden Tag nach Hause gekommen, hat nie geklappt. Mittlerweile sagen sie, wir schreiben öfter miteinander Songs, seit wir nicht mehr zusammen wohnen. Süß, ne? Fastboy, Beautiful Life, jetzt bei Energy, immer die besten neuen Hits.

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1: 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Hi.
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0: Happy Start ins Weekend, Freunde. Ihr hört Energy. Bei der Fußball-WM der Männer laufen gerade die Viertelfinalspiele, aber es ist ja auch noch anderer Sport, und zwar Tennis. Und das bei mir Kollege Julian völlig aus dem Häuschen.
1: Hallo Felina. Ja, ich liebe ja Art Tennis, und es ist gerade eine richtig tolle Geschichte in Wimbledon. Das prestigeträchtigste Turnier der Welt, Rasen,
0: ja,
1: England, London. Das sind gerade die Halbfinals, und heute spielt Alexander Zverev, der Deutsche, gegen Arthur Ferry. Und den kennen jetzt nicht nur keine Tennisfans, sondern der ist der 114. der England-Liste. Also ganz
0: Sehr weit hinten.
1: Okay. Hat eine Wildcard bekommen und ist mit dieser Wildcard bis ins Halbfinale. Das hat es noch nie gegeben.
0: Heißt das, die machen beim Tennis das, was ich mir bei Olympia immer wünsche, dass so Normalsterbliche da auch mitspielen dürfen?
1: Ja, die können schon Tennis spielen, aber die sagen, der hat sich jetzt zum Beispiel verdient.
0: Okay.
1: Weil Arthur Ferry ist wirklich nur 5 Minuten von Wimbledon aufgewachsen.
0: Oh.
1: Hat noch nie ein großes Turnier irgendwie gespielt, und jetzt ist er im Halbfinale. Und die Briten sind natürlich Wortspielakrobaten, haben aus Arthur Ferry Fairy Tale gemacht, das Märchen. Und ist ja wirklich irre, wenn der jetzt auch noch Zverev schlagen würde und ins Finale käme. Also das sind so tolle Geschichten, die es auch immer noch gibt. Ne? Also, dass man wirklich als ungesetzter Profi bis ins Halbfinale des wichtigsten Turniers der Welt kommen kann. Und ich finde, das ist eine richtig schöne Geschichte.
0: Ich will ganz doll, dass der gewinnt.
1: Ja.
0: Also richtig, richtig doll.
1: Ja, die Briten lieben den natürlich genau aus solche Geschichten. Die kannten den alle gar nicht. Und jetzt ist er da im Halbfinale.
0: Soll ich mal was sagen? Es sind nicht nur die Briten, die das lieben. Ich lebe das auch.
1: Schön.
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Winter bei Energy mit einem Song, der eine Menge Emotionen und Erinnerungen in mir auslöst. Es geht um Jason Mraz, I'm Yours, einer meiner absoluten Lieblingssongs für immer. Und das, obwohl ich da so unsterblich verliebt war in Anton. Und Anton hat mich einfach nicht unsterblich zurückgeliebt. Aber das ist halt schon auch so ein bisschen gewesen. Da war ich noch sehr viel jünger. Ist schon in Ordnung. Ich habe es gerade so verwunden. Jason Mraz jetzt für euch bei Energy. 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
1: Wir haben es 14 Uhr. Gut, dass ihr dabei seid. Hallöchen, rein geht's in den Freitagnachmittag mit den 10 Hits am Stück. Die laufen natürlich gerade schon. Und gleich gibt's da die aktuelle Single von Teddy Swims. Die ist heute ganz neu rausgekommen. Und jetzt Dermot Kennedy. Ich bin Felina. Hi, toll, dass ihr dabei seid.
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Happy Freitag, da haben unsere Energy Stars aber mal wieder für euch gekocht. Energy, New Hits Friday. Ja, freitags kommt immer die ganze neue Musik raus und unter anderem sind da mit dabei Wiz DMC, Nio, Kaigo, Ugel, Bryson Tiller und das alles hört ihr im Energy New Hits Friday Podcast auf energy.de und überall, wo es Podcasts gibt, die besten Songs daraus einmal vorgestellt. Und er hier natürlich auch mit dabei, Teddy Swims, Break Up in Reverse, jetzt für euch bei Energy immer die besten.

0: 18 Uhr und 24 Minuten.
1: Da habe ich eine kleine Unterstellung an Kollegen Jakob Kaufmann, weil es ist ja schönes Wetter draußen. 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
2: Ja.
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3: 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Ich hasse Sommer.
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1: Tatsächlich aus der Mottenkiste. Aber da muss ich denken, weil der hier mal sagt, oh, wie schön, ich freue mich auf das Wetter.
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3: Oh Gott, es ist heiß. 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

0: Emojis an, bei euch immer die besten neuen Hits. Ich bin's, Fedina. Hi, und ich habe noch eine kleine Rechenaufgabe für euch zum Start ins Wochenende. Aber keine Sorge, selbst wenn ihr kein Mathe könnt, die Antwort hierauf kennt ihr. Was ist das? Plus das hier. Ja, also Strand plus Konzert ist gleich.
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Sommerwetter ist da, Sommerfeeling bekommt ihr natürlich hier bei uns in der Playlist bei Energy immer die besten neuen Hits. Und da sag ich euch mal was, so eine kleine Prise Ugel in den Sommer rein ist die perfekte, ja, der perfekte Abschluss für diese Woche und rein ins Wochenende dann damit. Ugel jetzt für euch mit der aktuellen Single Move Into The Sun bei Energy.

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3: Happy Friday, ihr hört Energy mit mir, Vivi, und gleich habe ich für euch die fantastische Sky Newman mit ihrem neuesten Track Man of the House. Jetzt geht's weiter mit Milo, kommt gut rein in euer Wochenende.
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0: das?
1: In ihrer Heimat Großbritannien ist sie schon eine ganz große Nummer und jetzt erobert sie nach und nach die Welt. Sky Newman hört ihr ganz neu hier auf Energy. Eine fantastische Stimme, wie ich finde. Und das hier ist ihr aktueller Track, Man of the House. Hier für euch immer die Best.

0: Wenn ihr diesen Sommer am Gardasee in Italien Urlaub machen wollt, dann am besten keinen Ball mitnehmen. Ist in einigen Abschnitten am See jetzt nämlich verboten. Da wäre einfach die Verletzungsgefahr zu groß, wird gesagt.
1: Ist das bekloppt?
2: Wirklich? Meine Güte,
1: ist das
2: nein.
1: Also wie doll haben die denn am Gardasee da rumgeschossen, dass es jetzt einfach verboten wurde?
0: Vielleicht war es auch Frust, weil Italien bei der WM nicht dabei
2: stimmt.
0: Ist.
2: Ja,
1: okay,
2: oh,
1: das
2: Arme.
1: Ist wieder dann verständlich.
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0: bin nicht hier für den Fußball, Leute, muss ich euch enttäuschen. Ich bin da für den Gossip. Energies an, immer die besten neuen Hits mit mir, Vivi. Tom Holland, den kennen wir alle, ne? Schauspieler, Spider-Man und so weiter, ist gebürtiger Engländer. Und er wollte gerne mit Fußballer Erling Haaland, der ist ja gerade all over Instagram zu sehen, aus Norwegen was essen gehen, weil morgen spielt ja Norwegen gegen England. Das Ding ist, Haaland wusste überhaupt gar nicht, wer Tom Holland ist, hat die Einladung abgelehnt und jetzt im Nachhinein tut ihm das natürlich komplett leid, weil er dachte so, oh shit, da habe ich ja ein bisschen was verpasst, habe ich kurz mal unter dem Stein gelebt. Von uns, von Energy, hat Tom Holland Gott sei Dank keine Absage bekommen. Wir haben ihn und Zendaya getroffen, seht ihr auf unserer Insta-Seite @energy_de.
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Jetzt stellt euch mal vor, ihr lernt am Wochenende einen Typen kennen auf einer Party und der schreibt einfach direkt einen Song über euch, der dann auch noch ein absoluter Welthit wird. Ist tatsächlich genau so schon mal passiert. 2012 nämlich hat Delilah Di Crescenzo, eine Olympiaathletin, jemanden kennengelernt und zwar von der Band Plain White Tees. Und dieser Track ist aus dieser Begegnung entstanden. Hey There Delilah, hört ihr auf Energy. Hey there.

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1: Legt euch eure Taschentücher schon mal in Greifnähe hin, denn gleich gibt's hier einen brandneuen Track von Teddy Swims. Oh mein Gott, hat der mal wieder performt. Break Up in Reverse. Hört ihr hier gleich ganz neu im New Hits Friday. Jetzt geht's weiter mit Tame Impala und ich bin's Vivi.
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Es ist Freitag, es gibt neue Musik und die checken wir wie immer hier. Energy, New Hits Friday. Und diesmal ist wirklich Zeit für die ganz großen Gefühle, Freunde. Teddy Swims hat mit seiner unfassbaren Stimme einen neuen Track rausgebracht. Und oh mein Gott, ich musste den tatsächlich heute Morgen skippen, weil sonst hätte ich, glaube ich, angefangen zu heulen. Es geht um eine Trennung, es geht um Sehnsucht, es geht um Liebe und das alles in einen Song gepackt. Break Up in Reverse hört ihr jetzt ganz neu. Immer die besten neuen Hits für euch auf Energy.

0: wirklich eine kleine Unterstellung an Kollegen Jakob Kaufmann, weil es ist ja schönes Wetter draußen. Du freust dich über das, was da draußen ist. Du magst ja den Sommer, ne?
1: Ja.
0: Habe ich ein anderes Dokument aus der Vergangenheit? Hört mal bitte rein, was Jakob hier mal gesagt hat.
2: Oh Gott, es ist heiß. Ich hasse Sommer.
0: Das ist ein Originalsprachmemo, die der Mann mir mal geschickt hat.
3: Wo hast du die denn jetzt rausgekramt?
0: Tatsächlich aus der Mottenkiste, aber da muss ich denken, weil der hier immer sagt, oh, wie schön, ich freue mich auf das Wetter.
3: Also noch ein zweites Mal.
2: Oh Gott, es ist heiß.
0: Eine kleine Unterstellung an Kollegen Jakob Kaufmann, weil es ist ja schönes Wetter draußen. Du freust dich über das, was da draußen ist. Du magst ja den Sommer, ne?
1: Ja.
0: Habe ich ein anderes Dokument aus der Vergangenheit? Hört mal bitte rein, was Jakob hier mal gesagt hat.
2: Oh Gott, es ist heiß. Ich hasse Sommer.
0: Das ist ein Originalsprachmemo, die der Mann mir mal geschickt hat.
3: Wo hast du die denn jetzt rausgekramt?
0: Tatsächlich aus der Mottenkiste, aber da muss

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1: 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Jedes Jahr im Juni treffen sich hier über 3 Millionen Menschen. Wem das zu viel ist, der sollte zum Milde-Festival in der Altmark. 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Noch verrückter ist nur das VIP-Ticket beim Secret Solstice in Island. Das kostet $1 Million, inklusive Privatjet, Luxusvilla und einfach ein Privatkonzert in einer echten Vulkanhöhle.
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Energies an bei euch mit mir, Vivi. Und ich liebe es ja, so die Beziehung zwischen den Energy Stars rauszufinden. Und wusstet ihr eigentlich, dass Gracie Abrams und Olivia Rodrigo schon Freundinnen waren, bevor die überhaupt diesen krassen Welterfolg hatten? Das ist eine Freundschaft, die hält wirklich schon ganz lange. Und ich hoffe ja mal, dass irgendwann vielleicht auch ein Song zu zweit rauskommt. Jetzt hören wir Gracie Abrams hier allein mit ihrem neuesten Track Hit the Wall auf Energy. Immer die besten neuen Hits.

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1: Freunde, rein mit euch in euer wohlverdientes Wochenende. Wir haben es 17 Uhr und ihr hört Energy. Natürlich mit der besten Mucke. Gleich Michael Schulte am Start mit Lovesick und jetzt geht's weiter mit Bibi Rexha.
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Das ist wirklich nicht wertend gemeint, aber Michael Schulte ist für mich the most German guy ever. Also so ein Allmann, richtig funny. Der ist schon seit Ewigkeiten verheiratet, hat zwei Kinder, im Urlaub fährt er gerne campen, sitzt dann da mit seiner Gitarre und Crocs. Ich liebe es. Jetzt hört ihr hier seinen neuesten Track Lovesick auf Energy. Immer die besten neuen Hits für euren Freitag.

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0: schauen zurück auf eine Woche, die ja mal wieder besonders skurril war, vor allen Dingen in der Welt der Stars.
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0: Denn da ist wirklich einiges passiert. Wir starten rein damit, dass letztes Wochenende ja die Hochzeit von Energy-Star Taylor Swift und Football-Star Travis Kelce war. Und da gab es gleich zwei Sachen, die ein bisschen skurril waren. Einmal der Ort. Also die beiden haben im Madison Square Garden geheiratet. Basically eine Veranstaltungshalle. Und dann kommt aber auch noch dazu, dass Adam Sandler die beiden getraut hat.
2: Hä?
0: Er ist der Star der Männerfußball-WM, Erling Haaland aus der norwegischen Nationalmannschaft. Der ist an sich schon ein ziemlich skurriler Typ, aber jetzt wird's richtig weird, denn er wird wahrscheinlich bald nicht mehr nur über den Rasen stürmen, sondern auch die Charts stürmen. Denn früher hat er mal einen Rap-Song rausgebracht. Und Energy-Star Kygo hat jetzt angekündigt, dass er aus diesem Song einen Remix machen wird. Ah ja. Und das hier, Leute, ist wirklich mein neues Roman Empire. Und zu 1000% ist es das Weirdeste, was diese Woche passiert ist. Iggy Mel, a.k.a. Mama Iggy, hat diese Woche im ZDF im Morgenmagazin einen Auftritt hingelegt, den die Menschheit nicht mehr vergessen wird.
3: Fußball, Männer, alles, Penner, Fieber, Bratwurst, lecker, Schmecker, Lachen.
0: Ich weiß nicht genau, ob das ZDF niemals vorher Iggy Mel Songs gehört hat oder ob das Ganze Absicht war, aber im MoMA-Publikum saßen halt nur so SchülerInnen oder halt alte Leute und die wussten damit gar nicht umzugehen. Es war super cringe und gleichzeitig super iconic und ich liebe alles daran. Und das war eher mein weirder Wochenrückblick zum Weitererzählen am Wochenende.
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Wenn ihr jetzt auf einmal Lust kriegt, ein neues iPhone zu kaufen, dann liegt das wahrscheinlich daran, dass dieser Song hier rauf und runter in der Apple-Werbung 2008 lief und ich glaube deswegen auch so berühmt geworden ist. Yael Naim hört ihr jetzt mit New Soul hier auf Energy. Macht euch einen richtig geilen Freitag. 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
1: Energy Star Teddy Swims hat mal wieder einen rausgehauen, Freunde, und bringt uns alle zum Flennen mit seinem neuesten Track Break Up in Reverse. Hört ihr gleich im New Hits Friday. Jetzt geht's weiter mit Harrison und All the Things She Said. Und ich bin's, Vivi. Hi.
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Es ist Freitag, heißt es gibt neue Mucke und es sind richtig viele gute Laune Songs rausgekommen. Und dann kommt Teddy Swims. Wir haben zum Beispiel Nio mit einem neuen Track, Dance Right Now. Oder auch Kygo mit Take Me Back. Und Ügel hat auch einen neuen Track, Temptation. Alles schön sommerlich, alles macht gute Laune. Ja, und dann habe ich ja schon gesagt, kommt Teddy Swims mit seinem neuen Track. Aber Leute, auch diese Songs braucht es manchmal einfach. Es geht um Herzschmerz, es geht um Sehnsucht und um Liebe, die verloren gegangen ist. Teddy Swims mit Break Up in Reverse. Hört ihr jetzt immer die besten neuen Hits auf Energy.

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0: Energy-Star alle Farben hat ja schon viele Collabs gemacht, zum Beispiel mit Kiddo. Dann aber natürlich auch mit Ügel, mit Moskena, You Not Us und so weiter und so fort. 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

Celebrity-Star Nico Santos hat's gut, denn er kann immer noch hoffen, dass sein Team in der Männerfußball-WM gewinnt. Der ist ja eigentlich in Bremen geboren, aber ganz früh dann schon nach Spanien, nach Mallorca gezogen. Und deswegen fiebert er ja immer noch für Spanien mit. Ich glaube, die sind noch drin, oder? Correct me if I'm wrong. Nico Santos hätte jetzt mit Why Don't You Stay auf Energy immer die besten neuen Hits.

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1: Macht euch einen richtig guten Freitagabend, am besten natürlich hier auf Energy. Gleich habe ich für euch Moskena mit Rhythm Unknown am Start. Jetzt geht's weiter mit Kygo und ich bin's Vivi. Happy Weekend.
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Wenn ihr damals euren Eltern erzählt hättet, ihr möchtet gerne die Schule abbrechen, weil ihr jetzt Musik machen wollt, was hätten eure Eltern zu euch gesagt? Ich glaube, meine Eltern hätten gar nichts gesagt. Die hätten einfach mit Blicken gezeigt, dass das die dümmste Idee ever ist. Zum Glück war es bei Moskena anders. Seine Eltern waren super supportive und Gott sei Dank ist ja auch alles gut gegangen. Moskena hört jetzt mit Rhythm Unknown immer die besten neuen Hits hier auf Energy.

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0: Auch wenn wir nicht mehr so viel davon mitbekommen, aber Leute, die Männerfußball-WM läuft immer noch. Energy Sun, immer die besten neuen Hits mit mir, Vivi. Am 19. Juli ist großes Finale und viele sind kein Fan davon, dass es eine Halbzeitshow geben wird. Ich sage, das wird der einzige Grund sein, warum ich mir das angucke, weil Madonna am Start, Shakira am Start und BTS, also K-Pop, ist nicht nur mittlerweile in der ganzen Welt angekommen, auch in der Fußballwelt.
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0: Und wenn ihr auch kleine K-Pop-Mäuse seid oder euch auf die Halbzeitshow noch mal ein bisschen vorbereiten wollt musikalisch, dann empfehle ich euch doch gerne unseren Stream of the Week Energy K-Pop.

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Leute, ich hau jetzt rein ins Wochenende, aber das mache ich natürlich nicht, ohne euch nochmal einen richtigen Banger hier zu lassen. Nelly Furtado mit Forza hört ihr jetzt hier auf Energy und wir hören uns dann am Montag wieder. Bis dahin, macht's gut, erholt euch schön oder geht ordentlich feiern, je nachdem, worauf ihr Bock habt, und dann bis Montag. Ciao, ciao.

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0: Julian.
1: Um 20 Uhr an diesem wirklich fantastischen Freitagabend. Freue mich sehr, dass ihr mit dabei seid. Gleich bringe ich euch zu Alle Farben ganz kostenlos am Strandgut-Festival, wie ihr dabei sein könnt. Das alles gleich. Vorher aber noch Dermot Kennedy eröffnet die Stunde mit Funeral und immer den besten neuen Hits.

0: Rein jetzt in dieses Wochenende und das heißt im Sommer ja auch immer rein ins
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Freitage sind so im Wochentag-Ranking in den ersten drei schon eher oben anzusiedeln, wie ich finde. Klar, Anfang des Wochenendes, immer toll, aber für uns Musikliebhaber auch immer fantastisch, denn es ist der Tag, wo neue Musik erscheint. Heute unter anderem von Teddy Swims, hat er vor zwei Jahren seinen ganz großen Durchbruch mit Control, ist Vater geworden, war für einen Grammy nominiert und macht jetzt einfach weiter. Break Up in Reverse hören wir jetzt zum allerersten Mal hier bei mir in der Sendung. Und übrigens, wenn ihr noch mehr Infos zu diesem Song haben wollt, wie der entstanden ist, welche anderen tollen Songs da noch rausgekommen sind, dem empfehle ich ganz arg unseren Energy New Hits Friday Podcast. Jetzt aber Teddy Swims mit immer den besten neuen Hits.

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0: Immer die besten neuen Hits hört euch hier bei Energy an diesem Freitagabend. Freue mich sehr, dass ihr mit dabei seid. Gleich mit Jennifer Lopez für euch. Außerdem haben wir Ray und die Jungs von BTS machen den Anfang.
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0: passiert habe. Hat aber dennoch, habe natürlich auch ich mitbekommen in den letzten 10, 15 Jahren, was für ein unglaubliches Kultpotenzial dieses Genre hat. Wie Menschen teilweise wie vom ersten iPhone vor Festivalgelände campen, damit sie in der ersten Reihe sein können. All das erschließt sich mir natürlich total und deshalb finde ich es so richtig schön, dass wir hier diesen Stream haben.
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0: ist K-Pop in dieser Woche und der klingt so.

Energy Sun bei euch an diesem Feierabend. Ich bin Julian und ich schäme mich das auch nicht zu beichten, dass ich von K-Pop zum Beispiel jetzt nicht so viel Ahnung habe. Ich bin 95 geboren. Das war jetzt einfach nicht so mein Genre, in das ich hineingewachsen bin, das mich so dermaßen interessiert.

Und das Schöne ist, dass für alle was dabei, für Leute wie für mich, die sich den ersten Zugang dazu jetzt gerade suchen und wissen wollen, was da abgeht, aber natürlich auch für die K-Pop-Hartgesonnenen, die einfach nonstop K-Pop hören wollen. All das findet ihr bei uns in der Energy-App, der Stream of the Week K-Pop, aber da gibt's auch noch 40 weitere Streams für eure Mood, für eure Stimmung, für eure Favoriten-Genres, immer genau das Richtige dabei. Checkt das jetzt einfach mal aus, zum Beispiel den K-Pop-Stream.

0: Immer die besten neuen Hits hat er hier bei Energy. Gleich mit Hugh Jell für euch. Außerdem Taylor Swift und Tiffany Aris macht den Anfang.
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Freitagabend hier bei Energy und ich lieb's mir immer so die Tourdaten von ganz großen DJs anzuschauen, weil die fast alle eine Sache eint. Jetzt um die Zeit sind sie in Ibiza, haben dann eine Residency, lassen sich das richtig gut gehen, jeden Tag umgeben. Von den schönen und Reichen in weißen Leinmänteln und Anzügen tanzen sie vor ihnen, spritzen Shampoos rum und haben eine gute Zeit und Grund dafür sind dann auch die DJs, die für die perfekte Stimmung sorgen. War UJL bis gestern auch auf Ibiza. Heute aber Kontrastprogramm Pleinfeld Österreich. So auch einfach mal die andere Seite anschauen, dachte er sich. Übrigens, morgen für alle ist er in Frankfurt am Main im Gatherway Gardens Ocean Club. Es gibt immer noch Tickets. Sehr zu empfehlen, UJL, großartiger DJ. Move into the Sun, immer die besten neuen Hits.

21 Uhr an diesem Freitag. Disney hat ganz, ganz viele Träume wahr werden lassen, haben jetzt eine Realverfilmung mit Dwayne The Rock Johnson in der Hauptrolle an den Start gebracht, der das Kino am Wochenende richtig füllen wird. Um welchen Film es sich handelt, erzählt uns gleich mein lieber Kollege Paul, vorher aber noch Alex Warren mit immer den besten neuen Hits.

0: Freitagabend hier bei Energy rein jetzt in dieses Wochenende. Freue mich sehr, dass ihr mit dabei seid. Und sag mal, wer bist denn du?
1: Ich bin Bayana.
0: Ach so.
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0: Yes, und wir sprechen über Vajana, lieber Paul. Animationsfilm kennen wir. Jetzt gibt's eine Neuverfilmung, also mit echten Menschen. Lohnt sich das, lieber Paul?
3: Ja, vor allem für Fans des Originals. Die Realverfilmung erzählt die bekannte Geschichte von Vajana noch einmal. Es geht also um eine junge Häuptlingstochter, die sich auf eine gefährliche Reise über den Pazifik begibt, um ihre Heimat zu retten. Mit dabei ist natürlich auch wieder Halbgott Maui, gespielt von Dwayne The Rock Johnson, der diese Rolle diesmal nicht nur spricht, sondern eben auch selbst verkörpert. Vajana erfindet die Geschichte jetzt nicht neu, bringt sie aber mit beeindruckenden Bildern und viel Herz auf die große Leinwand und dürfte damit die nächste erfolgreiche Disney-Realverfilmung werden.
0: Apropos Realverfilmung, geplant sind auch noch andere Projekte im Hause Disney, nämlich Rapunzel, Lilo und Stitch 2 und Herkules. All das, lieber Paul, wirst du uns dann auch berichten, wenn es soweit sein wird. Bis dahin, viel Spaß im Kino.

So don't call me up. Malik Harris hören wir jetzt hier bei Energy, kommt aus Landsberg am Lech. Das sage ich immer gerne dazu, weil er so derartig international klingt. Ich kann mich auch noch so ein bisschen erinnern, weil ich in der Gegend auch aufgewachsen bin, dass er vor 15 Jahren wirklich mit seiner Loopstation und seiner Gitarre die Clubs abgetingelt ist. Und irgendwann hat er das Ganze gefilmt und ein gewisser James Blunt hat die Videos gesehen, geliked, hat sich verliebt musikalisch in Malik Harris, ihm geschrieben und meinte, hey, hast du nicht Bock, mich zu begleiten auf meiner Tour? Mach doch gerne den Supporter. Und das war der große Start für Malik Harris. Lie to Me, immer die besten neuen Hits. See ya.

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Freitagabend hier bei Energy und jetzt so eine jüngere Musikgeschichte. Olivia Rodrigo, Driver's License, ihr ganz großer Durchbruch im Jahr 2020. Wir erinnern uns alle, das war eine schreckliche Zeit, denn es war Pandemie. Olivia Rodrigo war bis zu dem Zeitpunkt ein Disney-Star, wie so viele andere auch, und hat gerade den Sprung geschafft, sich davon zu emanzipieren mit eigener Musik und hatte eben dieses böse Timing, dass sie nicht live auftreten konnte wegen dieser schrecklichen Pandemie, hat also einen Hit gehabt, Driver's License, Airplay-Charts, unglaublich, aber sie wusste nie, ob das Ganze live funktioniert, ob sie überhaupt wirklich reale Fans hat. Und ich empfehle jetzt jedem, auf YouTube zu gehen, Olivia Rodrigo Driver's License einzugeben und den ersten Auftritt von ihr in einer US-Talkshow anzuschauen. Sie sitzt da ganz schüchtern an diesem Piano, ist 18 Jahre alt, überwältigt von vermutlich dem Druck und all dem, was sie gerade umgibt, und merkt dann aber, ab der ersten Hook, wie die ganze Crowd aufsteht und mitgrölt. Und das gibt ihr so einen Energieboost, so einen Motivationsschub, dass sie also wirklich so die Evolution von Olivia Rodrigo in diesem Auftritt beobachten kann, weil sie mit jeder Note, die sie da am Piano spielt, selbstbewusster wird und meinte, okay, das Ganze funktioniert. Es ist nicht nur so ein Papiertiger-Hit, sondern ich kann ja wirklich eine Urkraft entwickeln. Und dann am Ende, wenn die Hook losgeht und die Band richtig einsetzt, das ist so ein derartig toller Moment, und ich sag's, wie es ist, der hat mich über die Pandemie hinweggebracht. Also immer, wenn ich das anschaue, habe ich ein richtig gutes Gefühl und kann mit dieser Zeit abschließen. Olivia Rodrigo hat jetzt einen neuen Song am Start, der heißt Drop Dead, und sie macht einfach genau da weiter, wo sie nie aufgehört hat. Also, Drop Dead, immer die besten neuen Hits.

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0: Immer die besten neuen Hits hört euch hier bei Energy gleich mit Milo, außerdem Olivia Dean und Michael Schulte. Macht den Anfang.
1: Und wenn ihr diesen Sommer am Gardasee in Italien Urlaub machen wollt, dann am besten keinen Ball mitnehmen. Ist in einigen Abschnitten am See jetzt nämlich verboten. Da wäre einfach die Verletzungsgefahr zu groß, wird gesagt.
2: Ist das bekloppt?
3: Wirklich? Meine Güte,
2: ist das bekloppt? Also wie doll haben die denn am Gardasee da rumgeschossen, dass es jetzt einfach verboten wurde?
1: Vielleicht war es auch Frust, weil Italien bei der WM nicht dabei
3: stimmt.
1: Ist.
3: Ja, okay, oh, die
2: das
3: Arme.
2: Ist wieder

Es ist spät geworden hier bei Energy an diesem Freitagabend. So spät, dass ich raus bin für heute. Habt jetzt ein großartiges Wochenende. Genießt den Sommer in eurer Stadt. Und ich verabschiede mich jetzt mit Milo, DJ Licious, Forever Young und sage ciao, ich bin raus. Bis Montag. Habt einen schönen Abend.

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2: Oh yes, Dominik Häuselmeier hier. Euch ein schönes Wochenende bis 23 Uhr. Jetzt mit den weltweit besten Dances und brandneuem Sound. Das hier ist mein Future-Chat. Heute rauszukommen die neue Single von Chris Lake. Party Time.
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2: Yes, wir starten jetzt rein und bitte. Und

weltweit unfassbar erfolgreich. Und auch Platz 1 bei Beatport im weltweit größten DJ-Portal. Momentan zappelt jeder zu diesem Song. Uchel, Moving to the Sun. Hier ist Energy Extravagance, die Nummer jetzt vor 2 Wochen rausgekommen. Hier sind Lunax und Felix Samuel.

Hier ist Energy Extravagance, Dominik Keuselmeier hier. Schön, dass ihr am Start seid. Das war die neue Single von Hayden James. For the Girls. Bis 23 Uhr spiele ich euch die weltweit besten Dance-Hits. Und dann wird heute noch ordentlich weiter gefeiert. Um 1 Uhr legt Robin Schulz für euch auf. Um 2 Uhr Afrojack. Und um 3 Uhr ist alle Farben für euch am Start. Das komplette Line-Up gibt es online auf energy.de. Jetzt Otto Knows für euch. Ist Part of You in Energy Extravagance.

0: Yes, hier ist Energy Extra Valenz. Ich bin Dominik Häuselmeier, spiele euch gleich noch Musik von Medusa, Bowser, Bund und David Puentes.
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